Hallo, liebe Pornofreunde. Aufgepasst. Ekstasefilm präsentiert den neuen Knüller mit dem Titel Die mit dem roten Halsband. Dieser Film ist eine explosive Porno-Atombombe. Die mit dem roten Halsband bietet einmalige, atemberaubende, hocherotische Szenen mit drei geilen Modellen der Spitzenklasse.

Punkt dieses einmaligen Streifens ist die Stelle, wo sich die langhaarige blonde Sexrakete Moni den riesigen doppelten Gummischwanz umschnallt und damit ihre Freundin Karin rammelt. Kein Weg führt vorbei an der Pornoperle, die mit dem roten Halsband. Falls Sie also vorhaben, sich in den nächsten Wochen einen neuen Film zuzulegen, dann kann es

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3: Im Studio Immekasten. Droht ein Kahlschlag bei VW? Die Konzernspitze will zumindest heute dem Aufsichtsrat einen Plan für, so wörtlich, tiefgreifende Veränderungen präsentieren. Und das hat Alarmstimmung ausgelöst. Jana Klonikowski dazu.
4: Ja, denn in Medienberichten ist davon die Rede, dass weltweit 100.000 Jobs wegfallen und hier in Deutschland 4 VW-Werke geschlossen werden sollen. Die IG Metall hat daher für heute zu Protestaktionen vor allen deutschen VW-Werken aufgerufen. VW steckt seit langem in der Krise und hat schon den Abbau von 50.000 Jobs beschlossen. Ob es zu weiteren Maßnahmen kommt, liegt in den Händen des Aufsichtsrates.
3: Ein Angriff auf einen ist ein Angriff auf alle. Das haben die NATO-Partner zum Gipfelabschluss in Ankara noch einmal gemeinsam bekräftigt. Auch US-Präsident Trump zeigte sich etwas versöhnlicher. Mit Blick auf den Iran rechnet er außerdem mit einem, Zitat, sehr schnellen Ende der wiederaufgenommenen Kämpfe. Die Reiselust der Deutschen ist ungebrochen. Viele machen in diesem Sommer wieder Urlaub und der Deutsche Reiseverband rechnet mit einem Umsatz von fast 57 Milliarden Euro. Das wäre etwas mehr als im Vorjahr. Thorsten Schäfer vom DRV sagt uns.
5: Wir sehen, dass trotz Krisen und Unsicherheiten die meisten Deutschen sich den Urlaub nicht nehmen lassen. Und wir sehen für den Sommer, dass das Mittelmeer vor allem sehr, sehr stark gebucht ist. Die Türkei, Spanien und Griechenland, das sind die Top-Reiseziele.
3: Das erinnert an den Super Bowl. Zum Finale der Fußball-WM plant die FIFA eine gigantische Halftime-Show. Und jetzt ist der nächste Act bestätigt. Megastar Justin Bieber wird am 19. Juli in New York auftreten, gemeinsam mit Musikgrößen wie Madonna, Shakira und BTS.
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6: Mit KI-Support. Viele Wolken sind heute Morgen noch dabei, vor allem im Norden und Richtung Mittelgebirge. Sonst geht das schon freundlicher los und bleibt meist trocken. Im Lauf des Tages lockert es auch dort etwas auf, dazu Höchstwerte von 20 bis 33 Grad. Morgen dann meist sonnig und teils richtig heiß, maximal bis 34 Grad.

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0: unaufmerksame Radiohörer sagen jetzt gerade, jetzt spielt er den Titel schon wieder. Aufmerksame Radiohörer sagen, habe ich noch nie gehört. Und die haben diesmal recht. Warum? Wer richtig zugehört hat, hat gemerkt, der singt das Ding ja in Japanisch. Ich habe den Titel heute das erste Mal in Japanisch gehört. Noch nie. Klar kennt man den Titel Merci Cherie in Englisch und auch in Deutsch vor allen Dingen. Der Siegertitel vom Grand Prix Eurovision de la Chanson 1966 vom Megastar Udo Jürgens. Und hier die japanische gesungene Variante. Nicht schlecht, der Specht. Hätte ich nicht gedacht, dass der es auch in Japanisch singen kann. Herzlich willkommen zur Sendung
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0: Donnerstag ist heute. Donnerstag, der 9. Juli 2026. Genau, ich hätte beinahe 27 gesagt. Beinahe, war schon auf der Zunge. Habt ihr gemerkt? Nee, da ist noch ein bisschen Luft, ne? Ja. Das schauen wir mal. Nein, 26. Und ihr hört die Sendung wie immer, der Morgen mit Gernot, montags bis freitags von 6 bis 9 Uhr live und unlive von 3 Uhr in der Nacht bis 6 Uhr ran. Immer als Wiederholungssendung vom Vortag. Zur vollen Stunde werdet ihr beglückt mit dem Nachrichten-, Sport- und Wetterbericht in kompakter Variante. In der 20. Sendeminute habe ich einen kleinen Beitrag reingepackt. Zur halben Stunde dann die Wetteraussichten und 10 nach halb gucken wir, wer heute Geburtstag hat. Musikalischerseits, wie immer, der Fairnessfilter scharf geschaltet bedeutet, ich spiele immer einen deutschsprachig gesungenen, gefolgt von einem nicht deutschsprachig gesungenen Titel. Dazwischen die aktuelle Uhrzeit, logisch in der Morgensendung. Und dann, wenn ihr ganz artig und lieb seid, kriegt ihr noch einen dämlichen Spruch vom Moderator mit zu. Den braucht ihr nicht bezahlen, der ist völlig gratis und manchmal auch total umsonst. Siehste, geht doch mit mir, ne? 6 Uhr und 9 Minuten haben wir's. 9 Minuten nach 6 und nach Udo Jürgens im japanischen Merci Cherie hören wir Severine, die charmante Französin und ja, der Eiffelturm. Ach, was schön. Ich find's auch schön, dass ihr da seid und so zahlreich eingeschaltet habt. Moin, moin, ihr Lieben.

0: Severin, ja, der Eiffelturm um 6 Uhr und 12 Minuten, 3 Minuten vor Viertel 7. Jetzt gibt's die Nummer, die wir sonst immer von Benny hören, war des Öfteren, ne? Montag ist Schontag. Im Original ist die nämlich von Arabesque. Arabesque ist die Formation, wo auch die Sandra, ja, ihren Ursprung fand. Na, die hat dann nämlich mitgesungen. Take me, don't break me. Na bitte.
1: Dinger.

0: Genau, Montag ist Schultag und Arabesque, habt ihr erkannt, die Stimme, ne, von Sandra. Ja, Take Me, Don't Break Me. Um 6 Uhr und 16 Minuten, eine Minute nach 6:45 in der Zwischenzeit. Jetzt gibt's einen schnuckligen Song aus der Feder von Christian Bruhn. Auf sein Konto gehen weit über 3000 Titel. Er hat's drauf mit Komponieren und das beweist er immer wieder in seinen Titeln. Unter anderem auch für Mireille Mathieu. Hinter den Kulissen von Paris, was hat Otto da damals von gesungen? Hinter den Kulissen von Paris mordet sich's nochmal so süß oder irgendwie war in so einem Comedy-Auftritt, ne? Hier mal das Original, nicht die Comedy-Fassung. Die Fassung von Christian Bruhn.
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0: Hinter den Kulissen von Paris, Mireille Mathieu, hier in meiner Sendung, der Morgen mit Gernot um 26 Minuten. Jetzt genau 10 Minuten vor 6:30. Jetzt gibt's den Beitrag und dann Toto Cotogno, ne? Mit Innamorati, genau.
1: Es war eigentlich praktisch gedacht, tatsächlich so jedoch schlecht ausführbar. Eine 85-jährige Seniorin in einem Suhler Altenheim wollte ihren Kühlschrank mit einer brennenden Kerze abtauen. Das Unternehmen nahm aber einen anderen Lauf als geplant. Der Kühlschrank geriet in Brand. Das Feuer sorgte kurzzeitig für Aufregung. Nach einer Stunde war aber alles wieder im Lot. Dennoch gilt offenbar, Messer, Gabel, Schere, Licht ist für ältere Leute nicht.
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0: Ihr wisst ja, ihr wisst ja, ich lese immer so ein bisschen nebenbei hier in der Morgensendung, ne, was es Aktuelles so gibt. Und wenn es so richtig, richtig tieflustige Sachen gibt, dann muss ich da auch mal den einen oder anderen Kommentar zu lassen. Das hier eben war Toto Cotogno, Innamorati, mit 6:25, 5 Minuten vor 6:30. Ihr Lieben, in Ungarn, ja, da wurde das Staatsfernsehen abgeschaltet. Ihr habt richtig gehört. Tatsächlich war am Dienstagnachmittag sogar für 4 Stunden überhaupt nichts zu sehen. Außer ein Schriftzug, wir dürfen nicht lügen, wir dürfen keine Propaganda mehr senden. Ihr habt richtig gehört, ich veralbe euch nicht. Das müsste man bei ARD und ZDF auch mal machen, oder? Der Ministerpräsident, der derzeit amtierende, hat das angewiesen. Zack, bupp, aus Ende, war das Staatsfernsehen weg. Ja, das geht doch. Es geht, wenn man will. Uli Siegmund, guck mal, was die da machen in Ungarn. Das kriegst du auch hin. Und jetzt soll angeblich wieder richtig neutrale Berichterstattung dort im Staatsfernsehen stattfinden. Ich finde das so gut, siehst du? In Ungarn geht das. Und was in Ungarn geht, sollte in Deutschland auch passieren. Endlich wieder neutrale Berichterstattung. Und nicht linksgrüner Vogue bei ARD und ZDF. Genau, in den Öffentlich-Rechtlichen. Da ist wirklich nur dieser linksgrüne Vogue zu sehen. Abschalten, siehst du? Der Ministerpräsident sagt und zack, Ruhe ist. Finde ich gut. Könnt ihr nachlesen. Es ist keine Ente, es ist wirklich echt. Ja, ja, sehr schön. Wir hören Howard Carpendale. Mit dir verschwende ich meine Zeit. Abschalten. Ja, abschalten. Und noch schöner, einen Schriftzug einblenden. Du darfst nicht lügen und Propaganda verbreiten. Ja, Treffer und versenkt.
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0: Howard Carpendale, mit dir verschwende ich meine Zeit. Am liebsten 6 Uhr und 30 Minuten, ganz genau 6:30 in der Zwischenzeit. Wir hören jetzt die Wetteraussichten mit KI-Support. Gut, wie auch immer. Und dann gibt's Alison Moyet, Weak in the Presence of Beauty. Presence, ist ja völlig richtig.
1: Mit KI-Support. Viele Wolken sind heute Morgen noch dabei, vor allem im Norden und Richtung Mittelgebirge. Sonst geht das schon freundlicher los und bleibt meist trocken. Im Lauf des Tages lockert es auch dort etwas auf, dazu Höchstwerte von 20 bis 33 Grad. Morgen dann meist sonnig und teils richtig heiß, maximal bis 34 Grad.

0: Und noch eine schöne Meldung habe ich hier gefunden. Passt auf, das war Alison Moyene. Weekend the Presence of Beauty. 6:35 Minuten, haben wir es, 5 Minuten nach 6:30. Es geht um Deutschlands liebstes Getränk. Ja, es ist der Kaffee, ja. Aber da gibt es noch ein anderes Getränk, was sehr, sehr hohe Schluckfüllen erreicht. Nämlich das Bier. Und die Frage stellt sich immer wieder, ist Bier trinken nun gesund? Ja oder nein? Also eins ist erstmal Fakt. Das Mineral, also das Brauwasser dort drin, ist von Hause aus erstmal gesund. Da brauchen wir gar nicht drüber reden. Zweitens, Bier ist antibakteriell. Na? Ihr kennt ja die Nummer da, 1300 da, ne? Wo die ganzen Ratten da mit Pest und so, ne? Die überlebt haben, waren die Mönche, die nur ihr eigen gebrautes Bier getrunken haben. Aber das wollte ich gar nicht erzählen. Ich wollte diesmal zum Vitamingehalt von Bier kommen. Was? Bier hat Vitamine? Doch. Ist kein Hut jetzt, ne? Also hier nicht so ein Ding hier, nee. Vitamin B6 hat tatsächlich Bier. Und dann haben natürlich Forscher wieder, ihr wisst schon, ihr guckt, ihr macht, ihr tat. Wer und welches Bier hat ja dann nun das beste und meiste Vitamin B6? Schlecht abschneiden tut das Weizenbier. Siehste? Immer diese Puncher, ne? Richtig Bier trinken. Auf Platz 2 liegt das Lager. Und das Pilz, ne? Lagerbier und Pilz, ne? Die liegen im mittleren Bereich. Aber das höchste Vitamin B6-Gehalt, ja? Das weist, na, Bockbier auf. Ich glaube, ich muss daher mal einen Kasten Bockbier kaufen.
1: Dieser Typ mit seiner Moderation macht mich noch völlig wahnsinnig.
0: Na ja, man muss doch Vitamine zu sich nehmen. Nee. Fantasy, eine Nacht im Paradies.
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Na, gucken wir mal, wer heute am 9. Juli Geburtstag hat. Unter anderem Mark Medlock, ja, der wird heute 48 Jahre alt. Des Weiteren Ross Anthony, guck an, der hat am 9. Juli Geburtstag, wird heute 52 Jahre alt. Wen haben wir noch? Gucken wir. Oh, guck mal hier, Mark Almond. Ah, ja, ihr wisst schon, der dabei, Softcell, ne? Tainted Love, der wird heute 69 Jahre alt. Des Weiteren Tom Hanks, US-amerikanischer Schauspieler, Regisseur und Filmproduzent, wird heute 70 Jahre alt. Guck an. Was gibt's noch? Wir gucken. Wer ist noch interessant? Bon Scott, ja, ihr wisst schon, der 1980 schon verstorben ist, ne? Der Mitbegründer, ne? War ja ACDC oder so, war es ja, ne? Der hätte heute Geburtstag gehabt. Und wen haben wir noch Schönes? Gucken wir. Peter Beil, ja? Der Papa von Caroline Beil, deutscher Musiker und Sänger. Der hätte heute auch Geburtstag gehabt. Was gibt's noch? Lee Hazelwood, US-amerikanischer Songwriter, Country-Sänger und Musikproduzent. Ja? Der wäre heute auch dran mit Geburtstag. Wen haben wir noch? Guck hier, den müssen wir noch erwähnen. Guck mal, der ist doch gut. Guck mal hier. Willi Stoff. Wer ist das denn? Deutscher DDR-Politiker. Moment, was ist das denn für ein Quatsch? Wer schreibt so einen Schwachsinn? Deutscher DDR-Politiker. Hä? DDR heißt Deutsche Demokratische Republik. Oh Mann, das müssen wir doch mal üben, ne? Mit dem Text hier. Aber ist nicht so schlimm, egal. Generell, ja, ihr wisst schon, Armeegeneral war er ja auch, ne? Ja, Stoff, entschuldigen Sie bitte. 1914 geboren. 99 ist er verstorben im Alter von 84 Jahren. Tja, hätte heute auch Geburtstag gehabt. Mensch, Willi. Der hing auch des Öfteren überall. Kann mich noch entsinnen. In dem einen oder anderen Zimmer, Klassenzimmer, beziehungsweise dann später auch in irgendwelchen Chef-Etagen. Da hängt der auch rum. Dann nicht nur Fädenete, Erich Honecker, sondern der auch. Der war auch des Öfteren zu sehen. So, wen hören wir? Na klar, Lee Hazelwood hören wir zusammen mit Nancy Sinatra. Und die singen ein Ständchen, Geburtstagsständchen namens Summer Wine. Guck an. Und allen anderen natürlich, die heute Geburtstag hatten, ebenfalls. Alles Liebe zum Purzeltag.

0: Genau. Summer Wine mit Nancy Sinatra und Lee Hazelwood, der heute Geburtstagskind des Tages unter anderem ist. 6:47 in der Zwischenzeit, 6:57 haben wir. Juliane ist mal wieder dran, ihr wisst, die habe ich auch gerne im Programm, darum spielen wir sie auch. Was singt sie jetzt? Oh Mann, wo hat der Mann nur seine Augen? Na immer geradeaus, selbstverständlich. Hieß doch früher auch, oder? Bei der etwa Augen geradeaus. Mit dem Gruß der Freien Deutschen Jugend. Freundschaft, da auch, ne? Da auch, bei der FDJ. Und was, wie war das damit? Ja, nee, ich gerne, oder? Du hast ein Ding am Helm, und zwar schwer. Ja, ich habe eine schwere Last zu tragen am Helm, das stimmt.
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0: Juliane Werding, oh Mann, wo hat der Mann nur seine Augen? 6 Uhr und na ja, ein paar Sekündchen fehlen noch, dann haben wir es 53. Alle, die losen müssen zur Maloche, wünsche ich einen schönen Donnerstag. Wir hören uns dann am Freitag früh wieder, ne? Und alle anderen schön artig dranbleiben, denn jetzt gibt's eine schöne Nummer mit der rauen Reibeisenstimme von Iggy Pop und Real Wild Child Wild One. Bitte.
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0: Wie schnell so eine Stunde umgehen kann, wa? Ja, jetzt ist er um die erste Stunde der Sendung der Morgen mit Gernot. Iggy Pop war das, ein Real Wild Child. Schöne Nummer, flott, nix zum Einschlafen. Und gute Laune bekommt man auch noch. Ja, ja, ja. Das ist der Vorteil, wenn man die Sendung der Morgen mit Gernot hört. Richtig, 6 Uhr und 57 Minuten haben wir es. 3 Minuten vor 7. Wir hören jetzt gleich Nachrichten, Sport und Wetterbericht. Und bis ran an die solchen gibt's noch ein bisschen Drafi Deutscher. Der Hauptmann von Köpenick hatte Glück beim Militär und sowas alles mit seinem Trick, ne? Da wird also die Geschichte erzählt vom Schuster Wilhelm Vogt, der sich als Hauptmann von Köpenick verkleidet hat und die Stadtkasse gemobst hat. Das ist ein frecher Bursche, wa? Aber er hat so ein bisschen Robin Hood gespielt und hat jedem, der da mitgemacht hat, da von den Militär-Dingsbums-Soldaten da, ja, eine Marke gegeben für einen Groschen, für ein Bier und eine Bockwurst. Siehst du? Geht mit ihm, wa? So schlimm war er ja gar nicht. Bis gleich, ihr Lieben. Schön artig dranbleiben.
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2: Im Studio Immekasten. Bei VW geht es heute um weitere Sparmaßnahmen und damit wohl auch um den Abbau von Jobs und Werksschließungen. Laut Medienberichten plant die Konzernspitze weltweit 100.000 Stellen zu streichen und 4 deutsche Werke dicht zu machen. VW selbst spricht bisher offiziell nur von tiefgreifenden Veränderungen, die heute im Aufsichtsrat diskutiert werden sollen. Die Gewerkschaft IG Metall hat heute zu Protesten an allen Werken aufgerufen. VW steckt schon seit längerem in der Krise. Im Irankrieg gehen die Angriffe zwischen beiden Seiten weiter. Das US-Militär will mit seinen Attacken die Möglichkeiten Teherans schwächen, die Schifffahrt in der Straße von Hormuz zu behindern. Der Iran reagierte mit weiteren Angriffen auf US-Stützpunkte in der Golfregion. Bundesaußenminister Johann Wadephul ruft unterdessen zur Deeskalation auf. Er sagt im Ersten:
3: Ich wüsste auch gar nicht, was die USA jetzt im Iran noch bombardieren sollten. Vieles ist dort zerstört. Und ich wüsste auch nicht, welchen Sinn es für den Iran macht, jetzt noch die Blockade weiter fortzusetzen. Die Weltwirtschaft, die Menschen leiden genug. Und ich glaube, es ist ein allgemeiner Appell, jetzt zur Vernunft zu kommen und zu verhandeln.
2: Die Reiselust der Deutschen ist ungebrochen. Viele machen in diesem Sommer wieder Urlaub. Und der Deutsche Reiseverband rechnet mit einem Umsatz von fast 57 Milliarden Euro. Das wäre etwas mehr als im Vorjahr. Thorsten Schäfer vom DRV sagt uns:
4: Wir sehen, dass trotz Krisen und Unsicherheiten die meisten Deutschen sich den Urlaub nicht nehmen lassen. Und wir sehen für den Sommer, dass das Mittelmeer vor allem sehr, sehr stark gebucht ist. Die Türkei, Spanien und Griechenland, das sind die Top-Reiseziele.
2: Das erinnert an den Super Bowl. Zum Finale der Fußball-WM plant die FIFA eine gigantische Halftime-Show. Und jetzt ist der nächste Act bestätigt. Megastar Justin Bieber wird am 19. Juli in New York auftreten, gemeinsam mit Musikgrößen wie Madonna, Shakira und BTS.
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5: Mit KI-Support. Wolkig ist es heute Morgen erstmal im Norden, sonst zeigt sich schon öfter die Sonne. Gerade Richtung Südwesten geht das richtig freundlich los. Im Laufe des Tages lockert es auch im Norden etwas auf, meistens bleibt es trocken und die Höchstwerte liegen zwischen 20 und 33 Grad. Morgen dann weiter viel Sonne und trocken mit maximal 34 Grad.

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0: Middle of a Road. Sacramento. Die deutsche Variante singt die Gitte, die gute. Ja, schöne Nummer. Das war der Opener der zweiten Stunde meiner Sendung.
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0: Donnerstag. Donnerstag, der 9. Juli 2026. Ihr hört wie immer die Sendung Der Morgen mit Gernot live. Montags bis Freitags von 6 bis 9 und unlive von 3 Uhr in der Nacht bis 6 Uhr ran als Wiederholungssendung vom Vortag. Informiert werdet ihr zur vollen Stunde mit Nachrichten, Sport und Wetterbericht in meiner Sendestunde. Dann in der 20. Sendeminute so circa ein kleiner Beitrag. Um halb die Wetteraussichten mit KI-Support. Ja, okay. Dann 10 nach halb gucken wir mal, wer heute Geburtstag hat. Und musikalischerseits wisst ihr ja, hab ich natürlich den Musikfilter drin, ja, den Fairnessfilter, den scharf geschalteten, und das bedeutet, ich spiele mal einen deutschsprachig gesungenen, gefolgt von einem nicht deutschsprachig gesungenen Titel. Dazwischen die aktuelle Uhrzeit, logisch in der Morgensendung, was haben wir jetzt, 7 Uhr und 8 Minuten, naja, 8 Minuten nach 7. Und ansonsten sage ich immer dazu, wenn ihr richtig artig seid, kriegt ihr dann den Spruch dazu. Aber da müsst ihr artig sein, ne? Also nicht so wie der Typ da hinter den beiden Mikrofonen. Der ist nie artig, ne? Also selten, sehr, sehr selten. Ja, deswegen kriege ich auch nicht zum Kindertag geschenkt. Siehst du, das habe ich davon. Genau so ist es. Ihr Lieben, jetzt mal ein Hinweis in eigener Sache, ohne Schmunzeln, sondern ernst, ja. Die Jungs da mit der Plattform, LautFM, wisst ihr ja, na, wo also über 15.000 Radiosender zugange sind, ne? Die haben sind immer noch am Bauen, am Basteln. Ja? Die Hörerstatistiken gehen immer noch nicht. Und die ein oder andere Beeinträchtigung wird noch an euren Sendern sein. Ja? Es ist noch nicht vollkommen. Das ist jetzt schon vierte Woche oder so, oder fünfte Woche sogar, ne, sind sie am Basteln. Denn mein Radioprogramm, was ich hier nutze am frühen Morgen, das zeigt mir das an, dass die Hörerstatistik noch nicht korrekt abrufbar ist. Also Geduld, Geduld, Geduld, Geduld, Geduld. So einfach ist es. Was gibt's nach Middle of a Road in Englisch? Na klar, was Deutsches. Peggy Marsh singt Hey, das ist Musik für dich. Richtig. Nur in der Sendung Der Morgen mit Gernot. In anderen Sendungen gibt's keine Musik. Nein. Nur hier.

0: Peggy Marsch und hey, das ist Musik für dich. 7:11, 4 Minuten vor 7:45 in der Zwischenzeit. Mixed Emotions ist mal wieder dran. Und wie immer, ja, der kleine Hinweis, wenn ich dann diese Formation ansage. Mixed Emotions bestand aus Oliver Simon und Drafi Deutscher. Und New Mixed Emotions bestand aus Andreas Martin und Drafi Deutscher. Tja, Save the Last Dance for Me ist der Titel. Der ist gemobst von, ach, wie heißen die denn? Jetzt, ja, jetzt ist weg. Da siehst du, da war es wieder mit der Zunge, ne? Ganz, ganz hinten drauf. Ja, ich komme da jetzt nicht ran. ja, liegt drauf. Sobald ich dann die Melodie höre, zack, bupp, dann fällt es mir ein. Aber ich quatsche ja, wie ihr ja wisst, nicht in meine Titel rein, ne? Zu 99,9% wird hier Nirenir sammelt in die Titel. Da ist er.
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0: Sobald der Titel, zack, die ersten drei Klänge, wusste ich sofort, ah, die trifft das, bin vorhin nicht gekommen. Ne? Die haben das Original gesungen im Jahr 1960. In der Zwischenzeit gibt's weit über 100 Cover-Varianten von dem Teil hier, den wir eben gehört haben. Und die bekannteste und erste deutsche Variante ist von Ivo Robic, na klar, mit 17 fängt das Leben erst an. Genau, so war's, ne? Viele andere haben sich daran dann auch noch gut getan. Dalia Lavi auch, wusste ich gar nicht, eine französische Variante. Guck an, siehste, kannst du mal sehen, man lernt ja nur noch so, ne? Und jetzt vor kurzem, gar nicht so lange her, Michael Bublé auch, guck an. Ist aber auch eine schöne Nummer, die Melodie ist eingängig, angenehm. Ja, kann man gelten lassen. Save the Last Dance for me. Und hier mit der Formation Mixed Emotions. Jetzt um 7:16, eine Minute nach 7:45, hören wir Jörg Hindemith. Ja? Aber nicht mit dem Titel Bitte, Bitte, Honey. Nein, sondern Julie hören wir. Ja? Und mit diesem Titel hat er sich dann den heimlichen Namen ergattert. Der DDR Shaken Stevens. Ja, nee, ist klar.
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0: Musik aus der ehemaligen DDR, der Deutschen Demokratischen Republik. Ich glaube, die war damals demokratischer wie das, was wir jetzt derzeit sind. Ja, Kindemit und Julie, die Nummer gab es dann auch nochmal vom Sexy Rexy. Rex Gilde hat das Ding auch nochmal geschmettert. Ja, mit bekanntem Erfolg, wie wir ja wissen. Jetzt hier um 7 Uhr und 21 Minuten, 9 Minuten vor 7:30 hören wir den kleinen Beitrag, den ich versprach. Und dann gibt's die Bee Gees. You should be dancing. Na bitte. Arbeiter einer australischen Fischverarbeitungsfabrik haben im Magen eines riesigen Kabeljaus den Kopf eines Mannes entdeckt. Die Beschäftigten machten den grausigen Fund am Dienstag beim Filetieren des Fischs in einer Fabrik in Cairns. Wie der Kopf in den Magen des 44 Kilogramm schweren, 1,80 Meter langen Kabeljaus gelangte, war nicht bekannt. Die Fische saugen ihre Beute ein. Sie haben keine scharfen Zähne.
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0: You Should Be Dancing mit den Bee Gees hier in meiner Sendung Der Morgen mit Gernot um 7.26 Uhr, 4 Minuten vor 7:30 haben wir es in der Zwischenzeit. Jetzt gibt's das Orchester Günter Kretschmer und die Sängerin Ingrid Pollo und sie besingt eine Hommage an den berühmten Charlie Chaplin. Ja, der ein oder andere wird ihn kennen aus Hunderten von Filmen. Ja. Charlie Chaplin stammt ja noch aus der Stummfilmzeit. Ne? Erst später hat man den einen oder anderen vertont, aber bei ihm mit seiner Slapstick und Komik brauchte man eigentlich gar keinen Ton. Das, was er da gemacht hatte, das war lustig genug. Ne? Ich erinnere mich auch an die Szene, wo er den Schuh gekocht hat, da in irgendeiner Alaska-Hütte, da mitten im Schnee, nicht zu futtern. Bevor er verhungert, hat er den Schuh gekocht und gefuttert. Mit seinem Kumpel geteilt. Und die haben gedacht, das ist ein Brathühnchen und was weiß ich was. Das war schon sehr leckig, hat mir gefallen. Die Schnürsenkel schön sauber eingeatmet. Ja, ich kann mich da so entsinnen. Okay, hören wir uns an. Die Hommage an Charlie Chaplin mit Ingrid Pollo.
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0: Ingrid Pollo war das und das Orchester Günter Kretschmer. Oh, Charlie Chaplin. Goldrausch hieß der Titel, ne? Ich kann mich entsinnen. Ja, genau. War auch so ein Stummfilm. Schön Schnürsenkel essen und erstmal einen Schuh. Wobei, eigentlich ist eine gewisse Nahrhaftigkeit noch drin in so einem Schuh, wenn man den kocht. Denn damals waren die aus echten Rindsleder oder Schweineleder, ne? Ja, da ist da noch ein bisschen was drin. Also zumindest wird man erstmal satt. Gerlot. Nee, okay, wir hätten das Wetter jetzt um 7:31, eine Minute nach 7:30, gleichzeitig eine Minute halb nach Halbzeit meiner kompletten Sendung, der Morgen mit Gernot. Dann gibt's die Beatles mit Drive in My Car.
1: Mit KI-Support. Wolkig ist es heute Morgen erstmal im Norden, sonst zeigt sich schon öfter die Sonne, gerade Richtung Südwesten geht das richtig freundlich los. Im Laufe des Tages lockert es auch im Norden etwas auf, meistens bleibt es trocken und die Höchstwerte liegen zwischen 20 und 33 Grad. Morgen dann weiter viel Sonne und trocken mit maximal 34 Grad.

0: Die Beatles aus Liverpool mit Drive in My Car um 7 Uhr und 35 Minuten. 5 Minuten nach 7:30 haben wir es in der Zwischenzeit schon. Gottlieb Wendehals hören wir jetzt. Nein, nicht mit der Polonaise Blankenese, sondern mit Du hast Geburtstag.
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0: Genau, hoch soll er leben, an der Decke kleben. Richtig. Gotti Wendehals, du hast Geburtstag. Zu den Geburtstagskindern kommen wir gleich, aber wir müssen erst die Susi aufwecken. Die schläft nämlich noch. Zusammen mit den Everly Brothers. Die unterstützen mich beim Wachmachen der kleinen Susi. Wake up, little Susi.
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0: 7:38 Uhr, 8 Minuten nach halb acht.

Gucken wir mal. Heute am 9. Juli hat oder hätte Geburtstag unter anderem Mark Medlock, der deutsche Popsänger und Soul-Pop-Künstler. 1978 geboren, wird heute 48 Jahre alt. Des Weiteren Ross Anthony, der britische Fernsehmoderator, Musical-Darsteller, Musiker und Entertainer, wird heute 52 Jahre alt. Guck an. Des Weiteren Mark Almond von Softcell, ihr wisst schon, Tainted Love, wird heute 69 Jahre alt. Ja, Tom Hanks, der US-amerikanische Schauspieler, Regisseur und Filmproduzent, 70 Jahre wird er heute alt. Guck einer an. Wen haben wir noch auf der Pfanne? Nee, nicht auf der Pfanne, dann wird er ja gebraten, geröstet. Lass mal lieber. Bon Scott, Erinnerung, der ist ja leider im zarten Alter von 33 Jahren verstorben. Ihr wisst schon, der britische, australische Sänger und Songwriter, 1946. Er hätte heute auch Geburtstag gehabt. Wen haben wir noch? Gucken wir hier, hier. Donald Rumsfeld, der US-amerikanische Politiker und ehemaliger Verteidigungsminister, der hätte heute auch Geburtstag gehabt. Lee Hazelwood, US-amerikanischer Songwriter, Country-Sänger und Musikproduzent, haben wir in der ersten Stunde gewürdigt. Da durfte er singen. Ja, und der DDR-Politiker und Armeegeneral Willy Stoff. Ja. Na gut, okay, da sage ich jetzt nichts zu, habe ich vorige Stunde schon genug früher gesagt. Vielleicht sage ich nächste Stunde noch was dazu. Und der jetzt auch singen darf, ist der oder das Geburtstagskind Peter Beil. Deutscher Musiker und Sänger, 1937 geboren, leider 2007 im Alter von 69 Jahren verstorben. Ne? Der Papa von Caroline Beil sollte durchaus ein Begriff sein. Einer seiner bekanntesten Titel ist Corinna, Corinna. Ne? Hören wir uns an, die deutsche Fassung. Genau, da ist er.

0: Einer der vielen Geburtstagskinder des Tages, Peter Beil, 1960. Und die Moonlights, ja, Corinna, Corinna, im Original von Ree Peterson. Ne? Da heißt der Titel übrigens Corinne, Corinna. Ja? Kleiner Unterschied, ne? Im Deutschen Corinna, Corinna und im Englischen Corinne, Corinna. Ja, diese feinen Unterschiede sind zu bemerken. Ha, ihr Lieben, wir haben 7 Uhr und 46 Minuten, eine Minute nach 7:45. Jetzt gibt's den ehemaligen Frontsänger der Bay City Rollers, Les McCone, ja. Aus der Feder von Dieter Bohlen stammt der Titel Love Hurts and Love Heals. Die Nummer ziehen wir uns jetzt rein. Es darf auch ein bisschen abgehäutet werden. Bitteschön.
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Der Hitschreiber und sympathische Dieter Bohlen ist hier deutlich, worüber sagen, also erkenntlich zu bemerken. Das merkt man, ne? Love Hurts and Love Heals mit Les McCone, dem Frontsänger der ehemaligen Bay City Rollers Formation. Ihr Lieben, wenn ihr Hinweise habt oder Kritiken, könnt ihr die gerne tätigen. Direkt ans Studio-Handy an die 0170 18 16 6 1 6 0170 18 16 6 1 6. Das ist der heiße Draht hier direkt ins Studio zu mir. Und da könnt ihr gerne eure Informationen loswerden, die ihr für mich habt. Oder auch die Sendung der Morgen mit Gernot buchen. Und die Nachtsendung von 3 bis 6 Uhr ist ebenfalls inbegriffen, wenn ihr dann möchtet. Jetzt ist die Stunde um, die zweite. Ihr wisst ja, es gibt noch eine dritte Stunde nach den Nachrichten, Sport und Wetterbericht. Bis ran an die solchen gibt's noch Döff. Na, Döff, das deutsch-österreichische Feingefühl, ja? Nicht deutsch-österreichische Freundschaft, falsch. Das ist dabei DAF, da ist das so, ne? Deutsch-amerikanische Freundschaft. Hier nicht, nee. Deutsch-österreichisches Feingefühl mit Annette Humpe und Tauchen und Prokopetz. Die haben sich zusammengetan und nannten sich dann DÖF. Und der berühmte Titel Kodo, ja, der ist Legende, ne? Den ziehen wir uns jetzt rein in einer schönen Albumfassung. Also, bis gleich nach den Nachrichten, ihr Lieben.

0: schön artig dranbleiben und mir Kaffee nachschenken. Guckt doch mal auf meine Tasse, nicht nur auf eure, auch auf meine gucken. Guck, leer, siehst du? Und wer ist schuld? Ich? Ne. Ihr habt nicht nachgeschenkt.
1: Bis gleich.
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2: Im Studio Immekasten. Droht ein Kahlschlag bei VW? Die Konzernspitze will zumindest heute dem Aufsichtsrat einen Plan für, so wörtlich, tiefgreifende Veränderungen präsentieren. Und das hat Alarmstimmung ausgelöst. Jana Klonikowski dazu.
3: Ja, denn in Medienberichten ist davon die Rede, dass weltweit 100.000 Jobs wegfallen und hier in Deutschland 4 VW-Werke geschlossen werden sollen. Die IG Metall hat daher für heute zu Protestaktionen vor allen deutschen VW-Werken aufgerufen. VW steckt seit langem in der Krise und hat schon den Abbau von 50.000 Jobs beschlossen. Ob es zu weiteren Maßnahmen kommt, liegt in den Händen des Aufsichtsrates.
2: Im Iran-Krieg gehen die Angriffe zwischen beiden Seiten weiter. Das US-Militär will mit seinen Attacken die Möglichkeiten Teherans schwächen, die Schifffahrt in der Straße von Hormuz zu behindern. Der Iran reagierte mit weiteren Angriffen auf US-Stützpunkte in der Golfregion. Kindergeld ohne Antrag, mehr Geld für Länder und Kommunen und strengere Regeln für E-Scooter-Anbieter. Im Bundestag soll heute eine ganze Reihe an Gesetzen beschlossen werden. Tom Husser hat die Einzelheiten dazu.
4: Union und SPD wollen, dass das Kindergeld künftig automatisch ausbezahlt wird, ohne dass ein Extraantrag gestellt werden muss. Dann will die Regierung per Gesetz 4 Milliarden Euro für Länder und Kommunen bereitstellen. Und Vermieter von E-Scootern sollen künftig immer haften müssen, wenn es zu Unfällen mit den Rollern kommt. Bevor diese Gesetze auf die Tagesordnung kommen, wird Kanzler Merz im Bundestag noch eine Regierungserklärung zur aktuellen politischen Lage abgeben.
2: Trotz Krisen und Unsicherheiten lassen sich die Deutschen ihren Sommerurlaub nicht nehmen. Für die laufende Saison erwartet der Deutsche Reiseverband einen Umsatz von fast 57 Milliarden Euro. Besonders beliebt ist das Mittelmeer und da vor allem die Türkei, Griechenland und Spanien. Nach einem Tag Pause rollt bei der Fußball-WM heute wieder der Ball. Frankreich und Marokko kämpfen um das erste Halbfinalticket. Los geht's um 22 Uhr unserer Zeit. Die weiteren Viertelfinalpartien der nächsten Tage: Spanien, Belgien, Norwegen, England und Argentinien, Schweiz.
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5: Mit KI-Support. Wolkig ist es heute Morgen erstmal im Norden. Sonst zeigt sich schon öfter die Sonne. Gerade Richtung Südwesten geht das richtig freundlich los. Im Laufe des Tages lockert es auch im Norden etwas auf, meistens bleibt es trocken und die Höchstwerte liegen zwischen 20 und 33 Grad. Morgen dann weiter viel Sonne und trocken mit maximal 34 Grad.

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0: Die legendären Beach Boys mit Sloop John B. machten den Opener der dritten Stunde meiner Sendung.
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0: Da ist er wieder, der Unhold aus dem schönen Märkisch-Oderland. Genau, der begrüßt euch zur dritten und letzten Stunde der Sendung Der Morgen mit Gernot, die es live gibt, montags bis freitags von 6 bis 9 und unlive von 3 Uhr in der Nacht bis 6 Uhr ran immer die Wiederholung vom Vortag. Bei mir in der Sendung zum Anfang immer die Nachrichten, Sport und Wetterbericht, dann in der 20. Sendeminute ein kleiner Beitrag um halb. Wetter weiß ich nicht, ob der Kurt, doch, er müsste vom Arzt ja eigentlich zurück sein, ne? Der hat sich seine Froschschenkel verschönern lassen, ja, beim Chirurgen. Was? Naja, wir gucken mal. Wir gucken dann um halb da drauf, ob er da ist, ne? 10:50 schauen wir mal, wer Geburtstag hat am heutigen 9.7.2026. Und musikalischerseits, wie es wisst ihr ja, der Fairnessfilter bedeutet immer einen deutschsprachig gesungenen, gefolgt von einem nicht deutschsprachig gesungenen Titel. Das immer im Wechsel und na klar, dazwischen die aktuelle Uhrzeit. 8:08, 8 Minuten nach 8. Und nach den Beach Boys hören wir die Strandjungs. Aber nicht mit John B. in Deutsch, sondern mit Berlin. Und das ist von den Beach Boys der Song Barbara Ann, ne, in Deutsch gesungen. Schön, dass ihr da seid, ihr Lieben. Ich stelle mich nochmal vor und dann singen die Strandjungs.
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1: Na gerne, du musst echt ihn schwer am Helm haben, ja? Das zeige ich dir mal. Wieso das denn? Was soll doch Werbung für das Bolettenland, für das Multikulti-Krimskram da? Was? Ja, das stimmt. Das zeugt wieder eindeutig. Der Moderator aus dem schönen Märkisch-Oderland, der hat wirklich nicht mehr alle Latten am Zaun. Das stimmt, das gebe ich zu. An der Stelle definitiv. Das ist so. Jimmy Somerville, You Make Me Feel, hören wir jetzt um 8 Uhr und 11 Minuten. 4 Minuten vor Viertel 9.
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0: Jimmy Somerville hier in der Sendung der Morgen mit Gernot, mit guter Laune Musik, flotte tanzbare Rhythmen, nichts zum Einschlafen. 8 Uhr und 15 Minuten macht genau 8:45. Oder auch für unsere westdeutschen Zuhörer 7:45. Richtig. Jetzt gibt's Erotisches am frühen Morgen. Keine Panik, liebe Eltern, bleibt sitzen, ihr braucht nicht leiser machen. Die Sendung bleibt jugendfrei. Etwas schlüpfrig jetzt im Text. Ja, aber dafür kann ich nichts. Nein, Frank Zander besingt Barbara und Hans-Peter. Und wenn ihr das dann denkt, was ich dann dabei denke, dann seid ihr die Ferkel, ist klar.
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0: So, du wirst ja Bescheid, wa? Was die beiden da so erlebt haben. Bei der Nummer fällt mir eigentlich dieses Witzchen ein, das Kleine, ne? Da sagt der Richter, ne, der Vorsitzende zum Angeklagten, sag's mal, Angeklagter, dass sie also der Betrogene sind und ich verstehe schon, dass sie den verhauen haben, das hätte ich ja verstanden. Aber wieso haben sie denn den Mitbuhler, Nebenbuhler, der nur noch aus dem Fenster geschmissen? Da sagt der, naja, ich dachte mir, wenn er vögeln kann, der kann auch fliehen.
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0: Wir wenden uns jetzt dem Beitrag zu, denn es ist 8:21, 9 Minuten vor 8:30. Und dann singen Mike and the Mechanics, Everybody gets a second chance. Ja, gib mir mal eine zweite Chance. Aber ja, was lernen wir eigentlich aus der Geschichte? Fällt mir gerade ein. Ich sag's euch. Also entweder müsst ihr euch Flügel anschaffen, ne? Denn beim aus dem Fenster werfen, ne? Ist klar. Oder ihr dürft als Liebhaber definitiv nicht zu breite Abmaße haben. Warum? Naja, dann passt ihr in den Schlafzimmerschrank besser rein.
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4: 6 Schimpansen aus dem Kopenhagener Zoo haben umgerechnet 130.000 Euro geerbt. Eine 83-jährige Witwe ohne Angehörige habe die Schimpansen Jimmy, Trunte, Fifi, Trine, Grini und Gigi als Alleinerben eingesetzt, berichtete die dänische Boulevardzeitung Extrabladet am Mittwoch. Ein Richter verlas das Testament vor dem Schimpansenkäfig. Die Erben hätten sich besser benommen als viele Menschen, die er bei der Verlesung von Testamenten vor Gericht erlebt habe, sagte der Richter. Ein Sprecher des Zoo sagte, das Geld sollte für die Verbesserung des Schimpansengeheges verwendet werden.
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0: Mike and the Machinics. Everybody get a second chance. Hier um 8 Uhr und na, schon 27. Geht gleich los. Klack, ist dann die Minutenzahl ja um. Und dann haben wir es 3 Minuten vor 8:30. Gleich wenden wir uns den Wetterdaten zu. Der Wetterfrosch Kurt ist tatsächlich am Start, hat die Daten schon übermittelt. Aber wir kümmern uns erstmal um das liebe Geld. Ne? Und was es damit auf sich hat, das wird jetzt musikalisch erklärt. Nämlich mit Gerd Böttcher. Geld wie Heu. Nee, so viel will ich auch nicht haben. Gottes Willen, was soll ich denn mit so viel Geld? Nee. Na, ausgeben. Nee, das wäre mir zu fällig. Nee, lass mal. Du bist ja schön doof, wa, Gerdert? Ja.
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0: Wenn man Geld wie Heu hat, muss man ja ein Bauer sein, wa? Eigentlich. Wieso? Naja, nur Bauern haben doch so eine Mistgabel, denn Heu muss auch gewendet werden, ne?
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0: 8:30 in der Zwischenzeit, genau 8:30. Genau. Wir hören jetzt die Wetteraussichten und anschließend gibt's Pussycat mit Smile. Zuvor gucken wir mal auf die 16 Landeshauptstädte der 16 Bundesländer und ihren aktuellen Temperaturen. Gesponsert vom Wetterfrosch Kurt aus Berlin-Tegel. Und der schanzt mir die in alphabetischer Reihenfolge hier rein in mein Handy. Und was sehe ich da? Geht los. Berlin. 14 Grad stark bewölkt. Danke an der Stelle, lieber Kurt. Und gute Genesung für deine Schenkel da. War ja was putnutt, ne? Deswegen warst du ja gestern beim Arzt, ne? Ja gut, lass dich nicht vom Storch erwischen, weißt du ja. Weiter geht's. Bremen 16 Grad und stark bewölkt. Da fehlt das Wort bewölkt. Das kann also auch nicht, der Kurt. Also nee, das ist ein Wetterfrosch. Kaum ist er krank, fehlen dir die Worte. Ja, hier die Worte. Dresden 15 Grad heiter, Düsseldorf 18 Grad bewölkt, Erfurt 17 Grad wechselnd bewölkt, in Hamburg 16 Grad stark bewölkt, Hannover hat 15 Grad, ebenfalls dort starke Bewölkung, in Kiel 16 Grad stark bewölkt, Magdeburg 15 Grad, auch dort stark bewölkt, Mainz, wie es singt und lacht, 20 Grad und sonnig, München 18 Grad wechselnd bewölkt, in Potsdam 14 Grad stark bewölkt, Saarbrücken meldet 19 Grad und sonnig, in Schwerin 14 Grad stark bewölkt, Stuttgart 20 Grad und sonnig und wie immer zum Schluss Wiesbaden 20 Grad und sonnig. Danke, lieber Kurt. Genieße deine freie Zeit, denn morgen bist du nochmal dran, ne? Denn, ja, was nu? Na nu, jetzt wie alles eben besprochen. Ist ja ganz klar, ne?
2: Mit KI-Support. Wolkig ist es heute Morgen erstmal im Norden. Sonst zeigt sich schon öfter die Sonne. Gerade Richtung Südwesten geht das richtig freundlich los. Im Laufe des Tages lockert es auch im Norden etwas auf. Meistens bleibt es trocken und die Höchstwerte liegen zwischen 20 und 33 Grad. Morgen dann weiter viel Sonne und trocken mit maximal 34 Grad.

Die Nummer singt Pussycat selbst auch in Deutsch. Da heißt der Titel Ein altes Lied. Haben wir auch schon das ein oder andere Mal gehört hier bei mir in der Sendung Der Morgen mit Gernot. Wir haben es 8:36, 6 Minuten nach 8:30. Jetzt gibt's ein schönes Duett von Roland Kaiser und Maite Kelly. Ne? Warum hast du nicht Nö gesagt? So heißt der Titel nicht. Gernot sagt das ordentlich. Warum hast du nicht Njet gesagt? Nee, so heißt er auch nicht. Lass jetzt ordentlich sagen. Ah, warum hast du nicht Nein gesagt? Hab ich doch. Hab ich doch gesagt Jein. Was? Wir

Ihr Einsatz bitte, Herr Moderator. Ja, ich bin doch schon hier, Geht los. Die Geburtstagskinder des Tages vom 9. Juli. Wer hat oder hätte heute Geburtstag? Unter anderem Mark Matlock, ne? Der wird heute 48 Jahre alt. Des Weiteren Ross Anthony, der wird heute 52 Jahre alt. Dann geht es weiter mit Mark Almond, ne? Von Softcell. Der wird heute 69 Jahre alt. Den hören wir auch gleich akustisch. Geht gleich los. Tom Hanks, der US-amerikanische Schauspieler, Regisseur und Filmproduzent. Des Weiteren hat Geburtstag Bon Scott, ne? Der britisch-australische Sänger und Songwriter. Leider viel zu früh von uns gegangen, aber die AC/DC-Fans werden ihn kennen, mit Sicherheit. Des Weiteren Peter Beil, ne? Der deutsche Musiker und Sänger, haben wir vorige Stunde gehört, ein Titel von ihm, Corinna Corinna. Der hätte heute auch Geburtstag gehabt. Des Weiteren Lee Hazelwood, ne? Der US-amerikanische Songwriter, Country-Sänger und Musikproduzent. Den haben wir in der ersten Stunde gehört, ne? Mit einem schnuckeligen Song. Und dann, ich muss hier auch schmunzelhaft an Willi Stoff erinnern. Ja, wir DDR-Bürger, wir können unsere Vergangenheit nicht irgendwo unter den Teppich kehren. Das ist unsere Vergangenheit, unsere Jugend, so sind wir groß geworden. Er ist der Armeegeneral gewesen. DDR-Politiker und Armeegeneral Willi Stoff. Er hing auch in dem einen oder anderen Chefzimmer rum, an der Wand. Ja, manchmal mit und manchmal ohne Fetenäther. Ja, Gerlot, dafür kommst du nach Bautzen. Moin, kommt die Stasi und holt dich ab. Und dann Hohenschönhausen. Und dann stellen sie dich mit den nackten Füßen in die Schüssel mit dem Salzwasser. Und dann wirst du erstmal. Da weißt Bescheid. Den Rest, der war Geschichte. Genau. Softcell, Tainted Love. Hören wir. Da ist er.

0: Mark Almond, Geburtstagskind des Tages hier in der Formation Soft Cell und Tainted Love. Ich denke mal, das ist ihr bekanntester Song. Wobei, den mit Gene Pitney, den finde ich auch gut, ne? Something gonna hold of my heart. Ja, die Herzschmerzballade, die hätte man auch spielen können, ne? Aber Tainted Love, gut, gut, gut, lassen wir's. Ihr spielt ist sie spielt. Wiederholen ist sie stohlen. Richtig. Jetzt gibt's eine schöne Nummer. Erstmal die Uhrzeit. 8 Uhr und 36 Minuten. Eine... Was für ein Teil? Gerne, heute nicht mal die Uhr. Ach, jetzt hat er die Sekunden angesagt. Der ist also mal blöd. 8 Uhr und 46 Minuten, wollte ich sagen. Eine Minute nach 8:45. Ja, wird Zeit, dass ich jetzt Feierabend habe. Erstmal der Hinweis zu unserem lieben Marco. Ja, Markus, mit S. Ich muss aufpassen, ja? Ja, ja. Und der hat gestern so eine schöne Sendung gemacht. Hat mir wirklich sehr, sehr gefallen. Hat mir sehr gefallen. Die Musikauswahl, die ist etwas breitfächiger, aber dennoch nicht unflott. Ne? Hat er gestern wirklich versucht, alle so ein bisschen unter einen Hut zu bekommen. Ne? Das gelingt ihm auch. Und heute macht er das Gleiche nochmal. Ne? Von 9 bis 12 ist er für euch da. Ihr wisst schon, unser Frauenversteher Markus von 9 bis 12. Ich freue mich drauf. Er ist schon in den Startlöchern. Er wollte mich schon vom Sitz hier runterschmeißen und da habe ich gesagt, Moment, Markus. Erst muss ich noch meinen Kaffee austrinken, zweitens habe ich noch ein paar Minuten und drittens schenk du nochmal nach, damit ich von deiner Tasse Kaffee mindestens auch noch die Hälfte trinken kann.
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0: Wenke Möhre, Sorry Sally, hören wir gleich in wenigen Sekunden.
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0: Schöne Nummer im Original von Eric Clapton, Lay Down Sally, und hier in der deutschen Fassung mit Wenke Möhre, Sorry Sally. Hat's auch recht niedlich gemacht, die Nummer mit diesem Textinhalt. 8 Uhr und 52 Minuten haben wir es jetzt, 8 Minuten vor 9. Ihr Lieben, wie ich dachte ja eben schon, dass der Markus jetzt gleich seine Sendung hier fährt. Und ein kleiner Hinweis, die meinen Radiosender hören und auch, wo diese Sendung überall übertragen wird. Der ein oder andere kriegt dann so ein bisschen Stirnrunzeln und wundert sich, warum dort ein Sender genannt wird, der nicht identisch ist mit dem, was man im Display sieht. Keine Panik, das hat alles seine Richtigkeit, denn der Markus macht das Gleiche, wie ich es mache. Meine Sendung wird auf mehreren Sendern bei mir in der Zwischenzeit auf 154 Radiosender verteilt. Ja, deswegen, habt ihr bestimmt schon gemerkt, sag ich auch nicht meinen Heimatradiosender hier an, weil es unfair wäre. Ne? Da wird noch einiges geklärt, ob das so bleibt oder nicht bleibt. Nicht wundern, er sagt dann immer so einen Radiosender an mit 4 Buchstaben und einer Zahl da hinten mit dran. Keinen Schreck kriegen, ihr macht trotzdem alles richtig, ihr könnt da bleiben, wo ihr seid. Meine Hörer bleiben auch bei mir und diese Sendung ist praktisch übernommen von einem Sender. Und warum mache ich sowas? Ganz einfach, weil der Markus richtig gut ist. Und wer gut ist, bei Ehre, wem Ehre gebührt, der darf auch auf meinem Radiosender senden. Das klingt jetzt sehr hochtrabend, aber ihr wisst ja selbst, was da so manches Mal an Moderatoren zusammenstammelt. Ne? Das muss ich nicht haben. Auf meinem Radiosender gibt es nur ausgesuchte Leute und Markus hat es wirklich drauf. Deshalb sendet er auch bei mir. Ne? Das geht ähnlichen anderen Radiobetreibern auch so. Das nur mal als Hinweis. Wir hören jetzt Ottawan und Crazy Music. Ich verabschiede mich und gebe das Zepter dem Markus dann in die Hand. Freue mich auf morgen zum Start ins Wochenende. Wie immer mache ich die zünftige Verabschiedung. Wünsche euch einen tollen Donnerstag. Diener nach links, Diener nach rechts. Tschüss, tschüss, ihr Lieben. Macht's Schmugge. Euer Sonnyboy. Nein, euer schöner Gernot aus dem wunderschönen, noch schöneren Märkisch-Oderland. Jetzt übertreibst du ein bisschen, oder? Ja, wie immer.
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Ja, zu dieser Zeit war bei Take That noch alles in Ordnung. Da war ja auch noch Robbie Williams Teil dieser Boygroup. Und den hörten wir auch gerade mit Sure. Erschien am 3. Oktober 1994. Willkommen zurück, ihr Lieben. Hier ist sie wieder, eure musikalische Zeitreise zurück in die 90er. Das ist der Time Dance. Infos zur Sendung findet ihr immer auf unserer Facebook-Seite unter facebook.com/timedance.radioshow. Und in der heutigen Ausgabe habe ich wieder einiges für euch vorbereitet. Es gibt unter anderem Musik von Depeche Mode, von Business, von Alex Party, Mark O, Modern Talking, den Bad Boys Blue, Capella, LSDJ, ROOS, Wings oder auch RNG. Wir gehen charttechnisch heute zurück ins Jahr 1990. Es gibt auch etwas aus der Rubrik Back to the Future. Allerdings gibt es heute mal keine Radiocomedy auf die Ohren. Das holen wir dann in der nächsten Ausgabe nach. Weiter geht es jetzt mit, man müsste eigentlich sagen, der Shakespeare's Sister, die fälschlicherweise von vielen immer als Shakespeare Sisters bezeichnet werden. Aber genau andersrum ist es eigentlich richtig. Also dem Shakespeare seine Schwester sozusagen. Hier sind oder ist, wie auch immer, Shakespeare's Sister und ein Track aus dem Jahr 1992, I Don't Care.

0: Depeche Mode und einen Track ihres großartigen, erfolgreichen 90er-Albums Violator, dem Album, auf dem auch der große Depeche Mode-Hit Enjoy the Silence zu finden war. Das war allerdings Policy of Truth, eine Single, welche heute leider viele gar nicht mehr so auf dem Schirm haben, überschattet von Enjoy the Silence sozusagen. Aber wie erfolgreich diese Single eigentlich zu dieser Zeit war, das schauen wir uns jetzt mal an, nämlich in der
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0: Und da geht es heute zurück in die Chartwoche vom 2. bis zum 8. Juli 1990. Und wie gewohnt starten wir erstmal mit den letzten 10 Platzierungen. Auf der 91 neu dabei PM Samson und Double Key mit We Love to Love. Auf der 92 in der Vorwoche die 93 Mantronics featuring Wantress und Take Your Time. Auf der 93 in der Vorwoche die 71 Rod Stewart und Downtown Train. Auf der 94 in der Vorwoche die 85 noch Tina Turner mit I Don't Wanna Lose You. Auf der 95 in der Vorwoche die 94 Janet Jackson mit Escapade. Auf der 96 in der Vorwoche noch die 86 Don Pablos mit Animals. Auf der 97 in der Vorwoche die 91 Paula Abdul und Opposite. Auf der 98 in der Vorwoche noch die 77 Tool and Tool mit Illinois. Auf der 99 in der Vorwoche die 78 Victor Laszlo und Ansidat. Und auf der 100 in der Vorwoche noch die 96 The B-52s mit Rome. Wir schauen auf die Top 10 in der Chartwoche vom 2. bis zum 8.7.1990. Und da war auf der 10 in der Vorwoche die 11, ja, das hören wir uns gleich nochmal an. Auf der 9 in der Vorwoche die 7 Depeche Mode, vorhin gehört, mit Policy of Truth. Auf der 8 in der Vorwoche die 6 Alana Miles mit Black Velvet. Auf der 7 in der Vorwoche die 8 UB40 mit Kingston Town. Auf der 6 in der Vorwoche die 5 Nick Kamen und I Promise Myself. Auf der 5 in der Vorwoche die 3 24/7 gemeinsam mit Captain Hollywood und I Can't Stand It. Auf der 4 in der Vorwoche auch schon die 4 Guru Josh mit Infinity. Auf der 3 in der Vorwoche die 2 Adamski mit Killer. Die 2 war in der Vorwoche noch die 34, ging also ganz schön nach oben für Snap und Oops Up. Und es gab in dieser Woche keine neue Nummer 1. Das war Matthias Reim mit Verdammt, ich lieb dich. Und einen habe ich ausgelassen, nämlich die 10. In der Vorwoche noch die 11. Bits Nits und Don't Miss the Party Line.
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0: Alex Party mit Don't Give Me Your Life. Und gleich feiern wir ein Comeback hier im Time Dance, eurer musikalischen Zeitreise zurück in die 90er. Und es ist ein Comeback, bei dem ich noch nicht so richtig weiß, wie ich das finden soll. Das kennt ihr doch bestimmt manchmal auch. Es gibt so Comebacks, wenn man davon erfährt und liest, dann freut man sich auf jeden Fall, weil es ein Künstler ist, den man damals zu seiner Hochzeit wirklich geliebt hat und sehr gerne gehört hat und ist sehr gespannt, was einem dann viele, viele Jahre später musikalisch erwarten wird. Und dann hört man das und denkt sich, vielleicht bleibe ich doch lieber bei den alten Sachen. Wobei das ja auch immer so eine Geschmackssache ist, oder? Und es geht natürlich um einen Ausflug in diese Rubrik hier.
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0: Na, fragt ihr euch jetzt, um welches Comeback es hier eigentlich geht? Ob es ein großes Comeback wird, das bleibt ja noch abzuwarten. Aber er ist wieder zurück. Einer der großen Eurodance- und Dance-Stars der 90er Jahre. Marco Graf alias Mark O. Und er feiert sein Comeback mit einer Coverversion. Das Original stammt aus dem Jahr 1978 von einem Künstler namens D.D. Jackson. Automatic Love. Das wurde auch schon mal von Scooter gecovert. Oder in den 90ern von einem Projekt namens Key Motion und nun halt von Mark O. Und das ist so ein Comeback, bei dem sich wirklich die Geschmäcker streiten können. Ich bin gespannt, wie ihr diesen Song findet. Hier ist in Back to the Future die neue Single von Mark O.

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1: Ob es das große Comeback wird oder eine Eintagsfliege, es bleibt abzuwarten. In Back to the Future, hier im Time Dance, hörtet ihr gerade auf jeden Fall die neue Single von Mark O, Automatic Lover. Und in den 90ern gab es ja auch das ein oder andere große Comeback, wie zum Beispiel im Frühjahr 1998. Da meldeten sich nämlich diese beiden Herren hier zurück.

Die einen haben es geliebt und die anderen haben sich gefragt, warum, bitteschön, warum musste das sein, dass Modern Talking wieder zurückkehrt? Und dann war das erste Album noch nicht mal was Neues, sondern ein Aufguss von alten Songs im neuen 90er-Jahre-Musikgewand. Und von diesem Comeback-Album, welches 1998 veröffentlicht wurde, hörten wir gerade die 98er-Neuaufnahme von Sherry Sherry Lady. Und eine weitere Band in den frühen 90er Jahren, die sich auch ein wenig wie Modern Talking anhörte, waren Bad Boys Blue. Hier sind sie mit einer Single aus dem Jahr 1991 und es ist eine Single, die, wie ich persönlich finde, mit zu ihren besten gehört. Die Bad Boys Blue mit Jungle in My Heart.

1996 war die Hochzeit der Eurodance-Band Capella leider schon, man könnte sagen, längst vorbei. Ihre großen Erfolge feierten sie ja in den Jahren 93 und 94. Und somit gilt für viele das 96er Capella-Album War in Heaven so ein bisschen als Eurodance-Geheimtipp. Ein Geheimtipp, den es sich lohnt anzuhören, finde ich. Das war ein Ausschnitt aus diesem Album Back to My Life. Und ein weiteres Back to Life hören wir jetzt. Das erschien nämlich rund 3 Jahre später von Alice DJ.

Schon in den 90ern gab es zahlreiche Leute, die der Techno-Musik eine gewisse Monotonie nachsagten und Einfältigkeit. Und wenn man dafür Belege braucht, das wäre einer dafür. ROOS mit Instant Moment und gleich noch ein weiterer sehr minimalistisch angehauchter Dance- und Techno-Track der 90er Jahre. Hier ist Wings mit Don't Laugh.

RNG und Rhythm of My Heart, Tick-Tack. Und Tick-Tack macht auch die Uhr. Wenn ich drauf schaue, stelle ich fest, ups, ist ja schon wieder vorbei. Das war der Time Dance, eure musikalische Zeitreise zurück in die 90er. Infos zur Sendung gibt's im Netz, auf Facebook, unter facebook.com/timedance.radioshow. Und die letzten Minuten der heutigen Ausgabe gehören einem Berliner Musiker und Sänger namens Alexander Veljanov, bekannt geworden vor allem durch die Darkwave-Band Deine Lakaien. In den 90ern veröffentlichte er allerdings auch Solo-Material, und zwar 1998 die Single Man with a Silver Gun. Tschüss, sagt Christian Ohrens, bis nächste Woche.

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1: Hallo und herzlich willkommen zur 154. Ausgabe von Ted's Tanztee. Die heutige Sendung wird von einer Gruppe begonnen. Sie nannten sich die Napolitanos. Es war eine der typischen Studioformationen der 50er Jahre. Ihr Titel heißt: Es war so wunderschön in Italien.

Er war Deutschlands Rock'n'Roll-Sänger Nummer 1 in den 50er Jahren. Das war Peter Kraus. 1958 erreichte er Platz 24 in den Charts des Automatenmarkts mit seinem Titel »Mach dich schön«. Und wir werfen wieder einen Blick auf die deutschen Schlagerfestspiele, wieder auf das Jahr 1965. Zunächst singt Siv Malmkvist ihren Titel »Tagebuch der ersten Liebe« und anschließend hören wir Grete Inkmann mit ihrem Titel »Sommerwind«. Beide Titel sind in der Vorrunde ausgeschieden.

Das war Grete Inkmann mit ihrem Beitrag zu den deutschen Schlagerfestspielen 1965, Sommerwind. Und wir hören einen Titel von 1956. Die Sunnies taten sich mit den Telestars zusammen. Gemeinsam wurden sie begleitet von dem Orchester Kurt Henkel und sie spielen uns den Drehorgel Dixie.

Wolfgang Sauer war Pianist, Sänger und Radiomoderator. 1959 sang er gemeinsam mit den Bernd Hansen-Sängern seinen Titel »Mir geht es gut«. Und wir kommen in das Jahr 1968. Status Quo erreichten damals Platz 17 in den deutschen Charts mit ihrem Titel »Eyes in the Sun«.

Duane Eddy war Gitarrist und wir hörten seinen Titel Because They're Young. Damit konnte er 1960 Platz 4 in den US-Charts erreichen. Und wir hören den Nachzieher dieser Ausgabe. Rusty Greenfield sang auf dem Billig-Label Tempo ihre Version von How Does That Grab You, Darling? Die Originalversion stammt natürlich von Nancy Sinatra.

0: Das war der nächste Beitrag zu unserer Reihe der frühen deutschen Nummer 1 Hits. Den Schweizer Vico Toriani hörten wir an dieser Stelle schon öfter und werden ihn noch ein paar Mal hören. Er kam uns diesmal als Jodler. 1953 erreichte er die Nummer 1 der deutschen Charts mit »Ich kann nun mal das Jodeln nicht mehr lassen«. Und wir kommen in das Jahr 1954. Wir hören Paul Kuhn, als er sich noch Paulchen am Klavier nannte. Und er singt »Herr Ober, ein Bier«.
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Das Werner Quintett trat normalerweise immer als Begleitformation in Erscheinung. Hier einmal mit einer eigenen Single. Ich wünsche dir zum Geburtstag alles Gute. Begleitet von Walter Dobzinski und seinem Tanzorchester. Eine Aufnahme von 1954. Und wir springen nach vorn in das Jahr 1970. Wir hören den großen Drafi Deutscher mit einer eigenen Komposition. Make-up and Lipstick.

Cinderella, weißt du, was dir fehlt, hieß dieser Titel. Geschrieben wurde er von Paul Anker und gesungen von Harry Glück. Die nächste Komposition ist noch einiges älter. Sie stammt aus dem Jahre 1940, aus dem Film Stern von Rio mit der großen Layana. Wir hören Max Greger mit dem gleichnamigen Titel.

Ein weiterer deutscher Rock'n'Roll-Star hieß Paul Würges und seine Begleitband waren die Rocking All-Stars. 1957 sangen sie die Boys und ihre Babys. Unser nächster Gast ist Buddy Holly. Wir hören einen Titel aus seinem Solo-Debütalbum, das ebenfalls Buddy Holly hieß, und der Titel heißt Look at Me.

Say Mama hieß dieser Titel. Gesungen wurde er von Gene Vincent and the Blue Caps. Es ist eine Aufnahme von 1958. Im selben Jahr konnte Connie Francis die Nummer 1 der britischen Charts erreichen mit ihrem Titel Stupid Cupid, der von Neil Sedaka geschrieben wurde.

Den Abschluss der heutigen Sendung machte Doris Day mit ihrem Titel Everybody Loves a Lover. Damit konnte sie 1958 Platz 14 in den US-Charts erreichen. Das war die 154. Ausgabe von Tits Tanztee. Ich hoffe, Sie schalten auch beim nächsten Mal wieder ein und bis dahin sage ich Tschüss.

Also wir sind hier sendebereit und ihr und sie sind an den Lautsprechern hörbereit. Prima, dann kann es losgehen. Und damit hallo und willkommen zu einer neuen Ausgabe des Soundbreaks deines Lebens. Das sagt Ihnen und auch euch auf eurem Lieblingssender Robert.

retour au sport. Ausgabe Nummer 337 heute des Soundtracks deines Lebens. Hier sind wir, hier ist dein Musikmagazin mit den neuesten Hits aus der ganzen Welt. Wir versuchen wie üblich die Future Hits, die Hits von morgen zu spielen. Dazu die aktuellen Hits aus Spanien, Kolumbien, Deutschland, Großbritannien und so weiter. In der zweiten Stunde eine Yesterday-Gruppe oder auch eine Yesterday-Star der Woche dabei. Voll bepacktes Musikprogramm auch heute wieder. Und es fehlt noch eins, das ich jetzt sagen sollte, nämlich gute Unterhaltung.

Musik von zwei der angesagtesten Singer-Songwriter der 70er Jahre. Loggins und Messina. Ein Hit war das 1973. My Music. Und das war ja der Swinging Opener. Ist dieses Programm, du hörst es auf deinem Lieblingssender. Hallo und willkommen nochmal zum Soundtrack. Und wenn du Musikwünsche hast beispielsweise oder auch Fragen für den Soundtrack, hier kommen ganz, ganz kurz die Kontaktdaten. Man erreicht uns unter der Seite Facebook, Robert Rosbach Music-Memories. Facebook, Robert Rosbach Music-Memories. Musikwünsche, Anregungen, Fragen gerne über den Messenger. Das Original von diesem Titel stammt aus den 70er Jahren, 1975 genau genommen. Rock the Boat von der Hughes Corporation. Das hier ist eine späte Coverversion, aber sehr erfolgreich. Aus Holland, Forest und

0: ein später Disco-Hit. 1982. Aus Holland kam die Forest. Ein Cover von Rock the Boat. So, Zeit für unser erstes
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0: Der Song zur Fußball-WM 2026. Bonaboy aus Westafrika und Shakira aus Kolumbien. Dai Dai. Ein richtig großer Hit ist das im Moment in ganz Europa, in der Welt. Unser erstes Powerplay war das.
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0: Ganz ehrlich, wir haben Sommerzeit. Und da ist es gar nicht so einfach, neue interessante Titel zu finden. Sogar weltweit nicht, die man hier im Soundtrack vorstellen könnte. Darum spielen wir heute dann ein paar Klassiker, ein paar Golden Oldies mehr. Dennoch, wir sind fündig geworden und haben einige neue Titel dabei. Und der erste Titel heute, der kommt aus den USA.
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0: Hier ist eine neue junge Sängerin aus den USA. Sie heißt Stella Lifty und der Titel Boston.

0: Neue Musik aus den USA, Stella Lifty heißt die Dame. Ein Hit bereits in Amerika, Boston und vielleicht auch bald bei uns hier in Europa.
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70er Jahren für 10cc. Das hier ist ein Dance-Klassiker von Tenso Project 2002, Love the Sunshine.

0: ein Dance-Klassiker. 2002 ein Ibiza-Hit. Intenso Project. Und Love the Sunshine.
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0: Und ein weiteres Extra heute. Längst vergessen. Musik aus Italien. 1980. Pupo und Forse.

0: lange vergessen, aber heute wieder gehört. Hier im Soundtrack einer der großen Italo-Hits 1980. Pupo und Forse.
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0: Hallo und willkommen zum zweiten Block des heutigen Soundtracks deines Lebens. In den nächsten 30 Minuten der Blick wie üblich auf die britische Hitparade und auch auf die Billboard Hot 100 Airplay Country Charts.
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0: Und wir haben Zeit für unser nächstes
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0: Was für ein riesiger Hit, wo man in Europa Ugel, Emael, Angel und Alternate Moving to the Sun Nummer 2 im Moment auch in Deutschland, in der Bundesrepublik.
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0: das ist Rap-Legende Snoop Dogg, hier zusammen mit Pharrell Williams und seinem größten Hit 2004, Drop It Like It's Hot. Und das hier... ist eine Soul-Legende. Chaka Khan. 1984. I'm Every Woman. Snoop Dogg und Chaka Khan haben sich jetzt zusammengetan und eine gemeinsame Single produziert. Boogies in My Soul heißt das Ganze. Und das Ganze gefällt uns so, so gut hier. Ist das Prädikat?
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0: eine Rap-Legende und eine Soul-Legende in einem gemeinsamen Duett. Snoop Dogg und Chaka Khan, unsere Single der Woche heute. Boogie is in my soul.
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0: Ja, an dieser Stelle geht es nach Großbritannien zur BBC. Und dort finden wir wie immer die Charts. Was ist diese Woche in Großbritannien ganz oben in Bezug auf Downloads und Airplays? Wir haben Zeit für die komplette Top 3 und starten mit Nummer hoch von 7 wieder Michael Jackson und Billie Jean.

Seit der Doku über Michael Jackson gibt es in Großbritannien einen riesigen Hype um Michael Jackson. Billie Jean steigt diese Woche wieder von 7 auf 3. Nummer 2 ist Olivia Rodrigo, war Nummer 1, jetzt unverändert Nummer 2 mit Stupid Song.

sie ist ein Superstar, Olivia Rodrigo. Nummer 2 im UK, Stupid Song. Und wieder Nummer 1, Sam und Olivia mit Read Me In.

0: Wir zählten hier im Soundtrack zu den Ersten, die diesen Titel gespielt haben. Da sind wir ganz, ganz stolz drauf. Sam Fender und Olivia Dean. Rain Man. 54 Wochen in den Charts in Großbritannien. Jetzt wieder hoch von 4 auf 1.
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0: Sie ist wieder Nummer 1 in den Billboard Hot 100 Airplay Country Charts. Ella Langley, aktuelle Single.

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1: Ein Sommerhit aus dem Jahre 1975, Two Man Sound und Charlie Brown.

0: was die wenigsten wissen, Two Man Sound, das war ein Pop-Trio aus Belgien. Dieser Titel hier, Charlie Brown, war ihr erster Sommerhit 1975. 1977 hatten sie dann noch einen zweiten Sommerhit mit der Disco Samba.
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0: Ein Hit Nummer 1 im Sommer 1999, Changs und Bigfoot mit Sweet Like Chocolate.

Im Mai 1999 erreichten Shanks und Bigfoot mit Sweet Like Chocolate Platz Nummer 1 in Großbritannien. Leider war das auch ihr einziger Hit. Wir haben jetzt Halbzeit. Music Show. Hallo, hier ist sie, die zweite Stunde des heutigen Soundtracks deines Lebens. Wir hören uns weiterhin hier auf deinem Lieblingssender. Hier ist der

0: Und wir haben heute tolle Musik zu Beginn der zweiten Stunde. What we're gonna do right here is go back. Back into time. Die Yesterday-Gruppe der Woche. Heute erinnern wir an die Musik von Mike Rutherford. Mike Rutherford war natürlich der Gitarrist bei Genesis. Nach dem Split der Gruppe Mitte der 80er Jahre gründete er Mike and the Mechanics. Und die hatten drei ganz, ganz große Hits in dieser Zeit. Die spielen wir heute. 1985 Silent Running, ebenfalls 1985 All I Need is a Miracle und 1989 Mike and the Mechanics mit The Living Years. Hier gibt es jetzt 15 Minuten lang ganz, ganz tolle Musik und ich sage weiterhin gute Unterhaltung.
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0: eine der ganz großen Rockhymnen der 80er Jahre. Mike and the Mechanics, The Living Years.
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0: Und hinter Mike and the Mechanics versteckte sich natürlich Mike Rutherford. Ja, das waren 15 Minuten lang ihre drei großen Welthits. Was wir hier gespielt haben, ganz klar, hier ist der Rewind. Wir spielten von 1985 Silent Running. Dann ebenfalls 1985 All I Need Is A Miracle. Und gerade gehört das großartige The Living Years. Und das kam exakt aus dem Jahr 1988. Soweit dann wieder mal für heute unsere Yesterday-Gruppe der Woche. Und hier kommt unser nächstes
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0: wieder ein ganz, ganz starker Hit von Alex Warren aus seinem neuen Album, die neue Single Passenger. Und das Ganze wieder ein Powerplay.
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0: Sein.
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0: Tja, und der kam aus Spanien. Ganz Europa hat damals dazu getanzt zu diesem Titel. Ein One-Hit-Wonder. Juan Pardo und No Me Hables.

45 Jahre ist dieser Titel alt. 1981 war das der Sommerhit. Juan Pardo aus Spanien und Numeables. Für den nächsten Titel gehen wir zurück in die 70er Jahre und zwar ins Jahr 1978. Rare Oldies, die kann man immer wieder hier hören im Soundtrack. Hier ist sein Titel Goldie, 1978, ihr einziger Hit, Making Up Again.

0: Eine echte Oldie-Rarität. Ein Hit Nummer 7, 1978 für Goldie und Making Up Again.
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0: Genau, und damit beginnt der vierte und letzte Block des heutigen Soundtracks deines Lebens. Und wir haben noch vorbereitet in diesen 30 Minuten gleich der Blick auf die aktuelle Spanisch-Hitparade. Da spielen wir wie üblich die aktuelle Nummer 1 und später auch der Blick auf die Welthitparaden in Bezug auf Downloads und Airplays weltweit.
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0: Wir spielen gerne hier im Soundtrack die Hits der Welt. Und wenn sie dann erfolgreich sind, spielen wir sie auch gerne öfters. Wie das hier, Ella Langley. Jetzt ein Hit in den USA und in Großbritannien. Hier ist Choosing Texas.

0: In den USA war es bereits die Nummer 1, jetzt könnte es bald auch noch die Nummer 1 in England, in Großbritannien werden. Choosing Texas und Ella Langley.
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0: The Romantic heißt das aktuelle Album von Superstar Bruno Mars. Und das ist wie eine sehr interessante neue Auskopplung aus diesem Album. Bruno Mars, ganz neu mit On My Soul.

Ja, höchste Zeit, um nach Spanien zu gehen. Der Blick auf die spanische Parade. Wir gehen nach Madrid in Set Grota de los 40 Principales. Und in der Del 40 Luno Show in der spanischen Hitparade zurück auf Nummer 1. Juan Magán und Omar Antes mit Ayer la Vi.

0: Eine sehr gelungene Zusammenarbeit von Star-Mixer Martin Garrix aus den Niederlanden und Ed Sheeran. Repeat It, ein Radiohit in Europa.
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0: Wir schauen jetzt mal auf die komplette Top 3. In Bezug auf Downloads und Airplays weltweit. Nummer 3, Shakira und Burna Boy mit Die Die. Der Titel zur Fußball-Weltmeisterschaft 2026 in den USA. Haben wir heute bereits gehört. Genauso wie die Nummer 1, Michael Jackson. Spitzenreiter im Moment mit Billie Jean. Dann spielen wir heute nochmal die Nummer 2, Justin Bieber, Nicki Minaj, Beauty.

in Bezug auf Downloads und Airplays weltweit Nummer 2 Justin Bieber, Nicki Minaj und Beauty. Beauty and the Beat. Und wieder haben wir Zeit, um eine Reise in die Vergangenheit zu machen. Jetzt ins Jahr 1980. Der Musicalfilm des Jahres hieß Fame. Und der Titelsong wurde gesungen von Irene Cara. Und der läuft jetzt in voller Länge.

Am 19. Juli findet das Endspiel der Fußball-WM 2026 in den USA statt. Hier ist eine Erinnerung an die WM 2010. Damals fand sie ja in Afrika statt. Eine der großen Hymnen dieser Weltmeisterschaft aus Frankreich. Jesse Matador und Allez, Ola, Olé!

Und das war's dann auch für heute. Das war ja der Soundtrack deines Lebens mit den neuesten Hits aus der ganzen Welt. Und ich hoffe heute auch einigen sehr interessanten Oldies. 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Ich sage jetzt wie üblich Goodbye, auf Wiederhören hier aus dem Soundtrack Studio in Köln als ihr und euer Robert Rosbach. Also, bye bye!

Ja, einen schönen Donnerstag zusammen. Der Arbeitstag ist geschafft, der Feierabend ist da. Hier ist euer Feierabendmix live.

Aus dem Sendestudio in Norden und am Mikrofon begrüßt euch wie immer euer Heinz. Egal, ob ihr uns gerade unterwegs auf dem Handy hört, gemütlich auf der Couch das Tablet in der Hand habt oder ganz klassisch die angeschlossenen Radios laut aufgedreht habt. Schön, dass ihr alle mit an Bord seid. Wir lassen jetzt gemeinsam den Stress des Tages hinter uns. Ich habe für die nächsten Stunden genau die richtige Musikmischung für euch eingepackt, um den Kopf frei zu bekommen. Also, Füße hoch, abschalten und genießen. Wir starten direkt durch mit dem ersten Song. Viel Spaß in den nächsten 2 Stunden und zum Start gibt's den Feuervogel von Andrea Berg.

Ja, was habe ich heute so alles mitgebracht? Musik, Deutsch, Englisch, Italienisch, also querbeet. Ja, und natürlich gibt es auch einen kurzen Bericht für Ihren Urlaub mit Ihrem Hund und natürlich auch viel, viel Musik. Ja, wir machen gleich weiter und bringen euch, sie sind nämlich das erfolgreichste Schlagertrio Europas und landen verlässlich einen Charterfolg nach dem anderen. Ihre Melodien gehen sofort ins Ohr und bleiben im Herzen. Hier sind die fantastischen Calimeros mit dem andalusischen Feuer.

Die Calimeros und andalusisches Feuer. Ja, mein nächster Interpret, er hat über 100 Millionen Platten verkauft und ist mit seiner markanten, warmen Stimme verzaubert. Auch wenn er nicht mehr unter uns ist, seine Musik bleibt unsterblich. Wir erinnern uns noch an eine echte Legende. Hier ist Toto Cutugno mit La Italiano.

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1: Ja, jetzt wird es Zeit für ein bisschen Dreck, Leder und verdammt guten Rock'n'Roll. Wenn diese Band die Bühne betritt, brennt die Hütte. Schnappt euch ein kühles Getränk. Hier kommt der perfekte Soundtrack zum Feierabend. Viel Spaß mit The Boss Hoss.
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Jetzt wird es romantisch, nostalgisch und verdammt ikonisch im Radio. Jedes Mal, wenn dieses Schlagzeug-Intro anrollt, weiß die ganze Welt sofort, welcher Song gemeint ist. Machen Sie das Radio lauter für einen der größten Pop-Meilensteine aller Zeiten. Hier ist das legendäre Trio aus New York mit ihrem unsterblichen Welthit Be My Baby. Viel Spaß mit Tearoonet!

0: Der Lentor.
1: Ja, der Lentor. Ja, der nächste Interpret, er ist nicht nur ein großartiger Entertainer, sondern vor allem ein Mensch mit einer riesigen Seele. Seit über 30 Jahren lädt er die Obdachlosen seiner Heimatstadt zum Weihnachtsessen ein und schenkt Hoffnung. Aber auch musikalisch hat er Generationen geprägt, sei es mit Humor oder mit Gänsehauthymnen. Wir ziehen den Hut vor einem echten Ehrenbürger. Hier ist Frank Zander.

0: was?
1: Na? Ja, Frank Zander. Jetzt bringen wir euch den ultimativen Sound der späten 60er direkt in die Boxen. Macht euch bereit für schwere Riffs, Hammond-Orgel, Soli und pure Rock-Nostalgie. Hier sind Iron Butterfly.

dreht jetzt die Boxen auf für eine absolute Institution der Rockmusik. Hier sind Uriah Heep.

Musik ohne Unterbrechung. Zwei Hits nonstop. Jetzt der Doppelhit.

Ja, jetzt gibt es original Berliner Rap-Urgesteine mit der Extraportion Sarkasmus. Macht euch bereit für scheppernde Beats, provokante Lines und absoluten Abriss. Hier kommt der Soundtrack zum Durchdrehen. Viel Spaß mit Kids.

Ja, und nach Berliner Musik gibt es jetzt Austropop vom Allerfeinsten. Seit Jahrzehnten begeistert er uns mit zeitlosen Melodien und Texten, die das Leben schreibt. Wir bringen euch das Beste aus Wien direkt in die Boxen. Viel Spaß mit der Legende Reinhard Fendrich.

Ja, jetzt wird es Zeit für echten handgemachten Rootsruck der Spitzenklasse. Ein unverkennbares Gitarrenriff, eine Reibestimme für die Ewigkeit und ein Hitgigant der späten 60er und frühen 70er. Viel Spaß mit den legendären CCR.

Ja, sie begann ihre Karriere als gefeierte Tänzerin am Broadway. Doch als sie das Mikrofon in die Hand nahm, wurde sie zur weltweiten Pop- und Disco-Sensation. Mit ihrer Mischung aus Eleganz, fetten Funkbeats und purem Soul hat sie die späten 70er und 80er Jahre entschieden mitgeprägt. Wir bringen euch jetzt echten Kultsound in den Sendeabend. Viel Spaß mit der großartigen Emmy Stewart.

Ja, liebe Leute, Halbzeit hier in Norden. Die erste Stunde von meiner Musik in den Feierabend ist schon wieder wie im Flug vergangen. Ich bin Heinz und ich freue mich, dass ihr alle so zahlreich mit dabei seid. Ein kurzes Hallo an alle, die erst jetzt am Handy, Tablet oder am Radio dazugekommen seid. Ihr seid genau richtig gelandet. Wir machen direkt weiter mit der zweiten Runde und ich habe noch jede Menge frische Tracks und ein paar richtig starke Klassiker für euch im Gepäck. Bleibt dran, wir geben weiter Gas. Hier ist der nächste Song für euch. Pink Floyd, Another Brick in the Wall.

0: Ja, wir spielen jetzt einen Song, der mit einer Lüge beginnt. Sie singt uns erst ganz ruhig vor, dass sie es am Anfang gerne schön und locker angehen lässt, um uns danach den absolut wildesten, fettesten Rock'n'Roll-Abriss der Musikgeschichte um die Ohren zu hauen. Schnallt euch an für die unangefochtene Queen of Rocks, maximale Frauenpower und das berühmteste Dampfboot der Welt. Hier ist Tina Turner mit der absoluten Energieladung Proud Mary.
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Ja, wir schalten live nach München, genauer gesagt in den Sperrbezirk. 1981 sorgte diese Band für einen handfesten Skandal, als die Radiosender ihren Song wegen des Wortes Nutten erst gar nicht spielen wollten. Das Ende vom Lied, Platz 1 der Charts und ein Partyhit für die Ewigkeit. Schnappt euch das Telefon, wählt die 32 168 und dreht das Radio ganz laut auf. Hier ist die Spider Murphy Gang.

0: bestreitet uns oft nur 10 bis 12 Sommer seines Lebens und darum möchten viele Halter ihren Vierbeiner auch im Urlaub mit dabei haben.
1: Die aktuelle Uelzner Haustierstudie zeigt uns, dass viele Halter sogar bereit wären, auf einen Urlaub zu verzichten. Zum Beispiel, wenn ihr Hund eine wichtige Behandlung benötigt. Andere würden sich frei nehmen, um ein krankes Tier zu pflegen.
0: Verrät Tierärztin Felice Aude-Hengel von den Uelzner Versicherungen. Wer seinen Hund also mitnehmen möchte, sollte die Vorbereitungen nicht auf die lange Bank schieben.
1: Unbedingt frühzeitig über die Einreisebestimmungen des Ziellandes informieren. Bei Grenzübertritten braucht der Hund einen EU-Heimtierausweis. Das heißt, er muss gechippt sein und eine gültige Tollwutimpfung besitzen. Ganz wichtig ist hier, dass nach der Erstimpfung oder wenn der Impfschutz abgelaufen ist, erstmal eine Wartezeit von 21 Tagen gilt.
0: Ein großes Thema sind vor allem auch die Reisekrankheiten.
1: Zum Beispiel Leishmaniose, Babesiose, Herzrhythmuserkrankungen und einige mehr. Sie kommen in ganz, ganz vielen beliebten Urlaubsländern vor und können leider teilweise nicht vollständig geheilt werden.
0: Darum sollte vor Urlaubsantritt unbedingt der passende Parasitenschutz individuell mit der Tierarztpraxis abgeklärt werden. Und ein Blick auf die Absicherung im Ernstfall lohnt sich auch.
1: Bei den Uelzner Hundeversicherungen zum Beispiel gibt es je nach Tarif weltweiten Auslandsschutz und Leistungen bei Reiserücktritt oder Reiseabbruch. Hier gilt, wer gut vorbereitet ist, kann sich im Notfall dann ganz auf die Versorgung seines Hundes konzentrieren.
2: Ja, jetzt wird nicht mehr lang gefackelt nach diesem Beitrag. Jetzt fliegen euch die Boxen um die Ohren. Wir spielen das wohl treibendste Gitarrenriff der 70er Jahre. Ein absolutes Brett, das jeden Autofahrer hellwach rüttelt. Schnallt euch an für ein Stück pure Rock-Urgewalt. Hier sind Ram Jam mit Black Betty.

Ja, Achtung, Achtung, das ist kein Probealarm. Das ist der absolute Glamrock-Ausnahmezustand im Radio. Sobald die Luftschutzsirene durch die Boxen heult, weiß jeder Bescheid. Jetzt wird es laut, wild und verdammt glitzernd. Wir reisen zurück in das Jahr 1973, als diese britische Band mit Plateauschuhen und tonnenweise Make-up die Musikwelt auf den Kopf stellte und sich direkt Platz 1 der Charts sicherte. Radio Lauter für die Sweet und ihren Mega-Hit Blockbuster.

Jetzt wird es Zeit für puren Psychedelic Rock mit einer Riesenportion Soul. Macht euch bereit für klatschende Hände, treibende Beats und ein Gitarrenriff für die Ewigkeit. Das ist der perfekte Soundtrack fürs Auto. Hier ist Norman Greenbaum mit Spirit in the Sky.

Ja, Zeit für eine Riesenportion gute Laune und heißen Rhythmus im Radio. Wir bringen euch den Track, der die europäischen Charts im Sturm erobert hat und bis heute auf keiner Beachparty fehlen darf. Schmeißt die Arme nach oben und tanzt mit. Hier ist der Kulthit von Da Cabro, Takata.

Ja, dreht jetzt die Lautsprecher auf Anschlag und lasst euch mitreißen. Hier ist die großartige Anita Ward mit Ring My Bell.

Ja, jetzt gibt es nochmals maximale Frauenpower für eure Lautsprecher. Holt die Luftgitarren raus und macht euch bereit für pure Energie aus dem Jahr 1973. Dieser Song wird einfach niemals alt. Viel Spaß mit der legendären Susie Quattro und Can They Can.

Ja, Leute, wie im Flug vergehen 2 Stunden. Das war meine Musik zum Feierabend für heute. Ich bin Heinz aus Norden und es hat mir riesigen Spaß gemacht, euch hier aus dem Studio in Norden zu unterhalten. Ein dickes Dankeschön an alle, die am Handy, am Tablet, im Web oder an den zugeschalteten Radios mit dabei waren. Ich hoffe, die Mischung aus Hits und Klassikern hat euch gefallen. Ich verabschiede mich für heute, wünsche euch noch einen tollen Abend und sage bis zum nächsten Mal. Wir hören uns, macht's gut, bleibt gesund, euer Heinz.

Ja, einen wunderschönen guten Abend auf Radio Altenkessel und Radio Sunlight. Hier ist euer Sallender 45 wieder. Ja, Radio Altenkessel hat wieder gestartet. Deswegen, wir sind auch wieder für euch da. Wir grüßen alle Hörer weiter www. Schön, dass ihr eingeschaltet sind bei radio.de und all die erlauscht. Viel Spaß mit mir die nächsten 2 Stunden.

Wir begrüßen alle, die eingeschaltet sind über die Player, ganz besonders auch die kleine Hexe. Ihr hört jetzt Atomic Kids. Ich wünsche euch jetzt viel Spaß mit meinen gemischten Musikrichtungen. Von irgendwas habe ich immer was dabei. Also seid gespannt. Viel Spaß!

0: Ja, das war Annegret Wolczyk und Stefan aus Paradies der Ewigkeit. Jetzt habe ich für euch Don't Worry, Be Happy. Schön, dass ihr da seid auf Radio Alten Kessel und Radio Sunlight. Euer Sallener wieder mal am Start.
1: Hat euch der Song gefallen? Sehr gut. Mehr Hits wie diesen findet ihr nämlich hier oben. Und alle Videos deines Stars findest du hier. Und die Single zu diesem Video, das du gerade gesehen hast,

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1: Nun habe ich jetzt hier für euch Tom Astor mit seinem Lied California Blue.

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Mr. Tornastor mit California Blue. Jetzt habe ich euch, na. Schön, dass ihr alle da seid auf Radio Adel Kessel und Radio Sunlight, euer Saarländer 45. Schön, dass ihr alle da seid. Grüß alle eingeschaltet im weiten WWW. Viel Spaß weiterhin mit mir.

Ja, und nun kommt ein Musikwunsch, gewünscht aus dem schönen alten Gessel. Und zwar Bonnie Tyler wurde sich gewünscht. Und das ist was Besonderes, denn Bonnie Tyler wird immer in unserem Herzen sein. Wir werden nun an sie denken und sie in unserem Herzen tragen. Hier ist der Musikwunsch.

Jetzt habe ich hier bei euch mit Na-Ever Story und dem hauseigenen Chat von Ranjan Gerselseite einen guten Abend an die kleine Hexe.

Ja, jetzt danach hier für euch mit Fearlessly und dann Wonderful, Touch the Sky und dann Olaf Berger. Viel Spaß mit den Klassikern, die jetzt am Stück laufen. Im hauseigenen Chat von Radio Sunlight darf ich begrüßen den DJ Speedy. Schön. Der jetzt ab 20 Uhr für euch schon her ist.

Jetzt habe ich vor euch Wonderfall mit Touches Guy und dann Olaf Berger und dann Julian Leving mit Stimmen im Wind. Genießt nun die Lieder am Stück und heute habe ich auch dabei Britney Spears mit Hit mit Britney.

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Jetzt habe ich für euch Wolfgang-Petri, Auge zu und durch. Und dann aus dem Saarland, das liebste Kind. Ja, und dann neigt sich auch schon bald den Abend mit eurem Saarländer den Ende entgegen. Ich hoffe, ihr hattet Spaß, mir zu lauschen.

ja, meine Freunde, ich verabschiede mich für heute. Bedanke mich im hauseigenen Chat von Radio der Kessel bei der kleinen Hexe, im hauseigenen Chat von Radio Sunlight, bei der Kati, bei unserem Mr. Energy, beim Thomas. Und nun ganz viel Spaß mit dem DJ Speedy. Mal sehen, was er dabei hat. Ich sage ciao, ciao. Mein Abschlusslied ist heute aus dem Saarland, das liebste Kind. Ich bin weg und sage ciao, ciao.

Ja, so, 20 Uhr, Donnerstagabend. Erstmal herzlich willkommen zu einer weiteren Ausgabe der Music Box. Ja, Fans wissen natürlich, live on air natürlich hier aus dem kleinen, muffigen, warmen Sendestudio hier in Hassendorf bei Bremen. Am Mikrofon randaliert für euch kein geringerer als der Mann mit dem langen weißen Bart, euer DJ Speedy hier. So, ich grüße erstmal alle Hörerinnen und Hörer da draußen bei www.tineradio-nordsee.de, bei www.radio-sunlight.de, bei www.radio-alterkessel.de, sowie auch später nochmal bei www.enjoyradio.co.uk in England, oder wie der Engländer sagt, www.enjoyradio.co.uk. Ja, ich muss auch ein bisschen Englisch sprechen. Ja. So, was haben wir heute im Programm? Wir machen heute mal so ein bisschen wieder viele, viele Maxi-Versions hier. Ich habe mal wieder so ein bisschen in meinem Plattenregal gekramt und habe mal wieder das schwarze Gold der DJs rausgesucht. Mal ein bisschen was Feines hier und auch mal auch die Datenkristalle ein bisschen rumgekratzt drin. Da habe ich auch noch ein bisschen was gefunden. Ach ja, und natürlich noch so eine kleine traurige Nachricht, die heute mir ereilt ist hier. Ja, da kommen wir noch mal später nochmal zu. So, wir haben natürlich auch unser Hörertelefon hier am Start. 0426 und die 4 392 6959 392 6959. Die Nummer findet ihr natürlich auch nochmal bei uns auf der Homepage bei www.tineradio-nordsee.de. Ein bisschen scrollen und dann taucht die Nummer da auch nochmal auf. Ansonsten, wie gesagt, in den Chatrooms nachfragen. Gebt euch die gerne da nochmal in den Chatrooms preis. Genau, da könnt ihr dann direkt hier anrufen, ins Studio rein, über den Sender, Leute grüßen, mit eigener Stimme, ja, wie so eine Art Sprachnachricht, aber richtig über dem Telefon mit mir hier quatschen und alle hören zu. Des Weiteren haben wir natürlich noch die ganzen Gruß- und Wunschboxen bei www.tineradio-nordsee.de, bei www.radio-sunlight.de. Die ganzen Gruß- und Wunschboxen sind für euch natürlich da geöffnet. Und natürlich auch nochmal die Chatrooms www. Ich habe schon so oft gesagt, die WWWs, ne? Ja, tun ja schon richtig weh, die WWWs. Und so bei den einzelnen Radiosendern halt auch nochmal die Chatrooms. Ne? Häkchen setzen. Und dann seid ihr schnubbeldiwubbeldi mit dabei. So, ich glaube mal, jetzt haben wir so die Packungsbeilage durchgelesen für diese Sendung hier. Zu Risiken und Nebenwirkungen tragen Sie Ihren DJ zum Mischpult. So, und wir starten das ganze Ding natürlich mit Spin Doctors, Have You Ever Seen the Rain?

0: Ja, so ein bisschen die Orgel hinterher, ne? Wir werden ja ein bisschen durchgeorgelt hier. So, eigentlich habe ich noch was ganz vergessen. Am Anfang der Sendung war noch was zu sagen hier. Ja, wir lassen das mal sagen. Wir haben ja hier unser kleines Ansagemännchen hier bei uns in der Sendung.
1: Guten Abend!
0: Ja, ne? Guten Abend! Ja. Das Mainzelmännchen hier bei uns in der Sendung. Ja, heute eine ganz ausgewogene Sendung werden. So, aber wir fangen mal erstmal an mit was ganz Traurigem. Ja, heute erhält uns hier die Nachricht. Eine ganz große Sängerin ist im Alter von 75 Jahren, eine richtig tolle Ausnahmemusikerin, im Alter von 75 Jahren verstorben. Nach Krankheit, Darm-OP und sowas, gab es dann da Komplikationen und dann fiel sie in Koma und ja, jetzt ist sie leider verstorben. Ich rede von keiner geringeren als von der ganz großen, großartigen Bonnie Tyler. Ja, und deshalb widmen wir ihr nochmal einen Song hier. Bonnie Tyler, Total Eclipse of the Heart oder Total Eclipse of the Heart von Bonnie Tyler. Nochmal so als Erinnerung an die großartige Sängerin Bonnie Tyler.

da geht sie hin, die gute Bonnie Tyler. 75 Jahre ist sie alt geworden und jetzt leider, leider, leider nicht mehr unter uns. Ja, so, kommen wir mal weiter zu einem nächsten Track hier, den ich vor euch mal von 12 Inch hier rausgekramt habe hier. Ganze 5 Minuten 18 geht das ganze Ding hier. Eine Band aus Deutschland, ich glaube aus Hannover kommen die beiden. Das sind zwei Brüder, Wingenfelder und Wingenfelder. Ja, heißen die jetzt. Und früher hießen die aber Fury in the Slaughterhouse, Fury im Schlachterhaus, im Schlachthaus. Und da ich für euch mal... Ja, Time to Wonder. Haben wir auch schon lange nicht mehr gehört. Hier bei uns in der Musicbox. Yeah. Fury in the Slaughterhouse. Time to Wonder.

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1: Ja, so. Ja, ich musste mal eben die so, ich habe ja ganz vergessen, dass der, ja, hier auf dem Bildschirm, ihr müsst euch das mal so vorstellen, wir haben hier drei Bildschirme, ne, und die sind vollgepflastert mit tausenden von Fenstern. Da hat sich doch tatsächlich das eine Fenster über das andere Fenster gelegt, dazu konnte ich gerade die Fanbase gar nicht sehen. Ja, und da habe ich dann eben das mal so ein bisschen umgestaltet hier, so, und dann sieht da schon die ersten Musikwünsche drin, ne, und, ja, nämlich von den Guffel aus Bremen. Und da hat er schon gleich mitgekriegt, auch sein Lautsprecher dröhnte ja vorhin schon so nach dem Motto, wir machen hier heute ein bisschen 12-Inch und so. Ja, dann wünsche ich natürlich gleich Depeche Mode, Leave in Silence, nicht Enjoy the Silence, sondern Leave in Silence. Die ganze in der 12-Inch Longer Version. Christo von mir natürlich jetzt hier auch auf die Ohren geprügelt. Viel Spaß, lieber Guffel, mit deinen Musikwunsch, Depeche Mode, Leave in Silence, das Ganze in der 12-Inch Version.

Ja, und da geht sie hin, die Scheibe. Ja, das ist die Musicbox hier, live in Farbe aus dem kleinen Sendestudio hier in Hassendorf bei Bremen. Mikrofon natürlich euer DJ Speedy hier, 20.28 Uhr. Oh nein, kennt ihr die noch? Kennt ihr die? Also Fans von mir, die Sendung von Anfang an kennen? Oh nein, geht das schon wieder los? Oh, und unsere Henriette steht hier vor auf dem Flur hier, auf dem Studioflur und will hier rein ins Studio. Ja, also Fans von mir, die wissen ja, die blockiert immer die Turntable. Die fährt da gerne Karussell auf. Henriette, halt doch mal den Schnabel da! Mann, ich glaube, ich leg erstmal einen kleinen Crack rein hier. Einen ganz kurzen Crack. Ich muss mal einmal draußen da die Henriette mal so ein bisschen beruhigen. Ja. Hier, ganz kurzer Track nur von Leo Birnberg und Zach Robinson, Slicer. Und wir gucken mal, ob wir die Henriette jetzt gleich mal eben still machen können hier. Genau, wir starten das Ding hier.

Ja, so, man hört nichts, das Huhn ist ruhig. Ja, ich musste mal eben die Bauer Achmed Bescheid sagen, dass er das Huhn mal wieder zurückbringt. Das kann ja nicht sein, dass sich schon wieder die Sendung stört hier. Ach, das ist, ja, jahrelang haben wir jetzt Ruhe gehabt vor diesem Huhn. Das ist so ein Terrorhuhn ist das hier, ne? Also, ja, die wird langsam alt. Ne? Henriette ist ja mittlerweile auch schon so alt wie die Sendung. Und gehört eigentlich zum festen Inventar, aber momentan kann man sie echt vergessen. Und was soll's. Wir wollen hoffen, dass sie jetzt nicht wieder ausbüchst und hier vor der Tür steht hier und hier rein will. So, wir machen hier ganz schnell weiter, bevor die Plattenteller wieder hier mit Federn nachher draußen auf dem Plattenteller. Lion Ross mit Say You Never, das Ganze als Maxi Edition 1985 rausgekommen.

Lion Ross, Say You Will Never, das Ganze in der Maxi-Edit 1985 rausgekommen. Ja, und ihr hört's wieder, der Ivan ist da. Ja, unsere Brieftaube. Ich glaube, da kommt schon wieder Musikwunsch gleich rein. Dann wollen wir mal gucken, was da rauskommt. Aber erstmal hauen wir euch nochmal ein schönes Maxi auf die Löffel. Kloppen wir euch das mal, ne? Um die Ohren hauen wir heute mal euch die Vinyls hier. Madonna zum Beispiel, La Isla Bonita. Und wir lassen gleich mal den Ivan rein, wenn Madonna läuft. Mal gucken, was der Ivan so im Schnabel wieder hat an Musikwünsche. So, Madonna, La Isla Bonita. Das Ganze aus dem Jahre 86 als Extended

So, der heiße Draht zu unseren DJs ist, wieder heiß geworden. Hier, nämlich unser, ich muss mal eben den Ivan reinlassen. Moment. Ja, ist Ivan. Was hast du in deinem Schnabel? Gib doch mal her, ja. So. Ah. Ein Blatt Papier. Mal gucken, was steht denn da so drauf? Musikwunsch. Ein Musikwunsch hat er da drin. Unsere Brieftaube, die Ivan ist ja unsere Brieftaube hier. Und er hat mir mal wieder hier was geschickt hier, was gebracht von den Guffel aus Bremen. Ja, der Guffel hat den Ivan losgeschickt hier. Ja, leider funktioniert unsere Rohrpost heute irgendwie nicht so. Ich weiß nicht warum, aber naja, egal. Und zwar wünscht er sich hier, was steht da drauf? Oh, Guffel, der hat eine Schrift, hat der Guffel. Alpha Will. A Victory of Love in a 12-Inch-Version. Mensch, das habe ich sogar da. Ja, lieber Guffel, kriegst du von mir jetzt hier auf die Ohren gedübelt hier. Dann sag ich mal, viel Spaß mit deinem Musikwunsch. Lieber Guffel, hier Alpha Will mit A Victory of Love. Das Ganze in der 12-Inch-Version.

Auweia, auweia, auweia. Alpha Will Victory of Love, 12-Inch Version hier. Na, deswegen nicht auweia. Was hier gerade bei uns in der Fanbase-Gruppe, in der WhatsApp-Fanbase-Gruppe abgeht. Wir haben ja so eine Fanbase-Gruppe, die Musicbox. Ne? Seit 9 Jahren gibt es ja diese Sendung hier. Und mittlerweile auch schon seit längerer Zeit eine Fanbase-Gruppe, ne, in WhatsApp, wo dann da so der harte Kern der Hörer drin sind. Und da wurde gerade gesagt, ich hätte hier Tieftöne auf die Ohren. Leute, es gibt da so eine Erfindung. Ne, das haben wir vor einigen Jahrzehnten mal so ein paar Menschen erfunden. Das nennt sich Kopfhörer. Ja, und das habe ich hier auf. Ich habe hier bei weitem keine Tieftöne auf dem Kopf hier. Gott, oh Gott, da würde ich hier mit einem Drehstuhl zusammenbrechen hier. Im Studio, das geht nicht. Der Guffler schreibt, ich hätte die Tieftöne auf den Ohren. Naja, was soll's. Machen wir ganz schnell weiter hier. Aha, You Are The One, das Ganze auch als Maxi-Version.

Da wurde gerade geschrieben, das ist aber eine komische Version. Ja, klar, logisch. Wir haben hier auch viele White Labels. Die sind ja nicht für den offiziellen Verkauf bestimmt gewesen, denn das bekam ja nur Radiostationen, DJs bekamen das und natürlich Diskotheken. Und so für normalen, sag ich mal, Otto-Normalverbraucher im Plattenladen gab es die Dinger nicht zu kaufen. Aber mittlerweile kriegt man die ja so unterer Hand überall auf Flohmärkte und so weiter und so fort. Ja, auch das nächste Ding hier ist eine US-Pressung. Das ist eine US-Pressung. Der US Club Mix oder US Club Mix, ne? Nämlich von The Never Ending Story, die mal, tatsächlich, ja, die wurde nur für die USA gepresst, ist aber auch irgendwann mal über den großen Teich hierher geschwappt, ne? Einige Scheiben und einige eine liegt natürlich jetzt hier davon auf meinem Plattenteller. Die mal, The Never Ending Story, das Ganze in der US Club Mix Version. Ja, genau.

Limal, The Never Ending Story, US Club Mix hier. Heieieiei, jetzt wurde hier gerade so eben so ein bisschen was, ein bisschen was Karibisches gepostet. So, hier im Haus, eigenen Live-Chat bei Radio Sunlight, da ist ordentlich Party, da ist ordentlich Stimmung. Ich schau mal gerade mal, ich wollte ja gerade eine andere Scheibe spielen, aber ich glaube, ich habe da auch noch was so in dieser Richtung. Ich schau mal, ob ich da irgendwo, so verschnelle finde ich gerade nichts hier in dem Plattenkarton. Ich suche gleich mal was schön Karibisches raus. Ich hoffe, ich finde da was. Aber erstmal vorweg hier, Michael Jackson, eine schöne Disco-Nummer hier aus den Jahre 82, Billie Jean.

Michael Jackson, Billie Jean, das ganze Maxi-Version 1982 und es wird getanzt in Husum, der kleine Mark da. Ja, der Zauberer, der ist da ganz, ganz böse am Abgehen und Mark, ich hoffe, du hast so ein bisschen Spaß mit unserer tollen Show hier heute. Ja, ganz um 21 Uhr um 14 Minuten, na, nämlich die Musicbox hört ihr hier, live in Farbe aus dem kleinen muffigen Sendestudio hier in Hassendorf bei Bremen. Am Mikrofon natürlich euer DJ Speedy. Randalit hier, der Mann mit langem weißen Bart. So, jetzt wurde hier vorhin, mal Luft holen, jetzt wurde hier vorhin in der, im Chat, ja, so Tequila-Gläser gepostet. Ne? Und das bringt mich ja hier auf den Plan, jetzt nicht hier Tequila zu trinken. Nein, das gibt's erst vielleicht nach der Sendung. Aber, einen Tequila-Song zu spielen. Da habe ich was richtig Geiles gefunden. Wild Bill, jetzt mal nicht hier irgendwie von Platte oder so, sondern von Festplatte. Wild Bill habe ich hier für euch mal. The Tequila Dance. Ja, so ein richtig wildes Ding, aber echt genial. Macht Laune. Ja, jetzt könnt ihr die Tequila-Gläser nochmal rausholen.

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1: So, der nächste Musikwunsch ist hier auch reingetrudelt. Reingetrudelt hier, nämlich aus Sottrum von den Jojo, ne? Und aus unserer Musicbox-Fanbase-Gruppe. Und zwar

Mixes und das habe ich mir rausschasamt und tatsächlich habe ich das auch genau das Ding, das ich gewünscht hier. Ich habe es aber allerdings als Extended Mix und kriegst natürlich auch als Extended Mix auf die Ohren von Hugel Salton, Jamaican, Bam Bam, wir bleiben mal jetzt schön karibisch hier.

Tja, irgendwie will er hier nicht. Warum? Weiß ich nicht. Da hängt der Player hier fest hier. Heidi Witzka, das ist natürlich hier wieder live on air. Hier natürlich auch die Fehler sind live on air. Heidi Witzka, da will man mal so einen kleinen Mix hinlegen und schon macht die Software hier nicht mit, was man will. So, wir starten das Ganze nochmal hier. Und zwar, ich sollte jetzt kommen. Manu Chao, Bongo Bong, Journey Templos, ganz Los Afro House Remix.

Manu Chao, Bongo Bongo, so ja, ne, 21:40, ihr hört hier die Musicbox live in Farbe aus dem kleinen Sendestudio hier in Hasselhoff bei Bremen, am Mikrofon natürlich euer DJ Speedy, ja, das Ganze auf euren Gute-Laune-Sendern bei www.tineradio-nordsee.de, bei www.radio-sunlight.de und später nochmal bei www.enjoyradio.co.uk, da sind wir dann auch nochmal zu hören. Ja, jetzt haben wir mal so ein bisschen karibische Musik gespielt und ich denke mal, wir sollten mal wieder rübergehen, so ein bisschen nach Richtung Europa, Richtung Deutschland wieder, ne? Und ja, wie gesagt, dieses Ding von eben, das sind dann so diese Dinger, die ich dann nachts immer mit meinem kleinen Kofferradio schasame, ne? Also das Handy da am Kofferradio halten und dann tschung, ne, hat man das dann drin. Ne? Dann nachts immer auf Radio Monte Carlo, auf der langen Welle. Da laufen immer die genialsten Remixe, unter anderem auch sowas. So, hier bei uns laufen natürlich auch richtig geniale Sachen, wie das Ding jetzt hier von Paso Doble. Herz an Herz, das Ganze in der Maxi-Version von 1985. Jetzt könnt ihr mal wieder ordentlich mitträllern hier. Aus den Jahren 85, Paso Doble, Herz an Herz.

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1: Ja, noch so ein Last-Minute-Musikwunsch. Den können wir noch erfüllen hier natürlich von der Phoenix Askaria. Und sie wünscht allen Hörern hier eine gute Nacht. Sie geht jetzt wahrscheinlich ins Bett und mit dem Song von Blümchen, Bumerang, das kriegt ihr natürlich, weil wir heute hier die 12-Inch-Versions, ja viele 12-Inch-Versions spielen, nämlich vom, als langer Bumerang-Mix hier, ne? So, Blümchen mit dem langen Bumerang-Mix, Bumerang.

0: Bye bye.
1: Die Luft ist raus.
2: Ja, so die Luft ist raus. Ja, wie so ein platter Fahrradreifen. Ja, so fühle ich mich auch gerade hier. Meine Herren, irgendwie hat er heute richtig böse geschlaucht. Ich weiß nicht warum, aber egal. Es hat mir aber auch Spaß gemacht mit euch da draußen.
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2: So, ich bedanke mich bei euch allen da draußen fürs Zuhören. Bei www.radio-sunlight.de, bei www.tineradio-nordsee.de und später natürlich auch nochmal, nochmal bei www.radio-alterkessel.de. Da muss ich ja, das muss ich mir immer nochmal aufschreiben hier, dass ich das nicht vergesse. Und natürlich zu guter Letzt natürlich auch nochmal bei www.enjoyradio.co.uk. Da könnt ihr uns dann nochmal als Wiederholung nochmal hören, wieder Samstag, also in der Nacht von Samstag auf Sonntag oder halt mittwochs ab 11 Uhr bis 13 Uhr deutsche Zeit. Natürlich, ne, muss ich ja mal dazu sagen, weil die Engländer ja eine andere Zeit haben.
3: Mach weiter.
2: Das war mal wieder so eine richtig, wie soll ich mal sagen, ganz schön durchwachsene Sendung, wie so ein Speck. Ja, richtig schön durchwachsen.
4: Drei, wir sind immer noch dabei, du lach mal gut sein.
2: Bisschen paar karibische Nummern drin, danach, alles andere noch möglichst drin. Zum Schluss nochmal Gazebo Masterpiece, hat auch nicht jeder auf dem Schirm. Ja, Wahnsinn. Wir gucken ja so ein bisschen immer über den Tellerrand hinaus und ach ja, hier im Chat von Radio Sunlight. Oha, super klasse und sowas. Ja, danke euch allen da draußen.
1: So.
2: Und alle, die diese Sendung vielleicht gerade zum ersten Mal hören, seit 9 Jahren gibt es diese Sendung immer donnerstags 20 bis 22 Uhr auf verschiedenen Sendern. Ne, immer mal reinhören und ne. So, gleich nach mir kommt hier der Tom. Der hat auch gute Mucke im Gepäck. Also immer schön dranbleiben, weiter lauschen hier. Er führt euch noch bis 23 Uhr oder vielleicht sogar noch länger in die Nacht hinein. Gleich nach mir der Tom.
1: Es ist schon spät.
2: So, ich muss jetzt hier meine Platten zusammenräumen. Das Mikrofon zur Seite und Verstärker ausschalten. Ich wünsche euch allen noch einen schönen Abend drüber und man hört sich wieder spätestens nächsten Donnerstag 20 bis 22 Uhr, wenn es dann wieder heißt, It's Music Box Time. Ja, bis dahin, haltet mir die Ohren steif, euer DJ Speedy.

So, meine Lieben, ja, einen wunderschönen Donnerstagabend. Jetzt laufen wir mit euer TomTom aus dem schönen Sennenstudio aus Neumarkt in der Oberpfalz.

0: ja, im hauseigenen Chat von Radio Sunlight. Da begrüße ich auch unser Kati, also unser Tanti, ja, und der DJ Speedy. Wie gesagt, klasse Sendung, klasse Übergabe, schöne Modi, Feierabend. Ja, unser Mr. Energy, mein liebe Sunshine, meine liebe Chrissy und meine Wenigkeit.
1: Hey Freunde, heute
0: im HG auch mit dabei, da begrüße ich auch mein Onkel, den Andreas, und meine Mama, die Sylvia. Im hauseigenen Chat von Radio Alter Kessel, da begrüße ich auch meine Wenigkeit.

0: im hauseigenen Chat. Da wackelt die Boxen. Im hauseigenen Chat, da begrüße ich auch meine Wenigkeit.
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0: Und im Tine Radio Nordsee, im hauseigenen Chat, da begrüße ich auch der DJ Speedy. Klasse Sendung, klasse Übergabe, schönen Feierabend, unser DJ Stream und meine Wenigkeit.
1: Es gibt

einen wunderschönen guten Abend ins Glücklei. Da begrüße ich unser Mr. Energy, mein liebes Sunshine, meine liebe Chrissy, mein liebes Schatz Roxina und meine Wenigkeit. Ich habe das Ganze jetzt live von ihr mit euch TomTom, das Ganze bis 23 Uhr. Ja, meine lieben, die Gruß- und Wunschbox ist auch geöffnet. Habt ihr Grüße, habt ihr Wünsche? Dann schreibt es mir einfach in die Gruß- und Wunschbox. Jetzt starten wir für euch mit Calimeros Sommersterne.

0: Hm. Das war, wie gesagt, mit Calimeros Sommersterne. Und jetzt geht's weiter mit die Patti Geier, das rote Pferd.
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So, meine Lieben, ja, das war für euch, wie gesagt, Party Geier, das rote Pferd. Und jetzt geht's weiter mit Spanner Murphy Gang, Skandal in Sperrbezirk.

meine Lieben. Ja, das war für euch Almglausi mit Himbeereis zum Frühstück. Jetzt geht's erstmal weiter, meine Lieben, mit Andreas Fulderer, Donner Blue.

Achso, meine Lieben, das war Andreas Fulterer, Donner Blue. Jetzt geht's weiter mit dem ersten Musikwunsch, ja, wie gesagt, den heutigen Donnerstagabend. Es kommt aus dem Club E von meinem lieben Schatz Roxina. Ja, sie wünscht sich Trafi Deutscher, weil ich dich liebe. Sie hat mir auch reingeschrieben, weil ich dich liebe, ja. Ja, mein lieber Schatz, Roxine, ich liebe dich auch. Ja, dein Musikwunsch ist für dich.

das war erst einmal der Musikwunsch von meinem lieben Schatz von Xina. Das war Trafi Deutschland, weil ich dich liebe. Jetzt geht's weiter erstmal mit dem Oberpfälzer Spitzbogen. Der beste Maler ist die Natur. So, meine Lieben, wir schauen schon mal im Sendeplan, wie das für euch so weitergeht.

So, meine Lieben, wir fangen an bei Radio Sonnenland. Und zwar von 6 bis 9 Uhr. Da geht's weiter, ja, wie immer mit Gerhard Nord. Von 9 bis 12 Uhr, da geht's weiter mit Richie Moreno. Dann, meine Lieben, von 12 bis 14 Uhr, da geht's weiter mit mein Tobi. Ja, dann von 14 bis 16 Uhr geht's weiter mit Mod Heinz. Von 18

Ja, hier bei Radio Alter Kessel. Von 18 bis 20, da geht's dann weiter. Mit meiner liebe Sunshine, mit meiner liebe Chrissy. Sie macht für euch Thema der Sendung Sunshines Doppelstream.

So, meine Lieben, das war erstmal Fall zu der Kommissarin. Jetzt geht's erstmal weiter mit den Flamingos. Sie hatte blaue Augen und das Ganze in DJ Disco Fox Mix. So, meine Lieben, die letzten 30 Minuten noch live von ihr mit euer TomTom.

So, meine Lieben, wir schauen auch im Sendeplan bei Radio Dadesheim, wie es da auch weitergeht. Ja, das da wäre von 18 bis 20 Uhr. Da geht's dann weiter mit meiner liebe Sunshine, mit meiner liebe Chrissy. Thema der Sendung gemischt ist von 20 bis 22. Da geht's weiter mit Matthias. Thema der Sendung gemischt ist. Und von 22 bis 0 Uhr, da geht's dann weiter mit Dimi. Thema der Sendung Rock.

So, meine Lieben, da wackelt die Box im Sendeplan. Morgen Abend. Weiter, da geht's von 18 bis 20 mit Sunshine. Thema der Sendung gemischt ist. Ja, von 20 bis 22. Da geht's dann weiter mit Matthias. Thema der Sendung gemischt ist. Und auch hier von 22 bis 0. Da geht's dann weiter mit Timi. Thema der Sendung Rock.

0: Nokia und Itinerate Nordsee im Sendeplan. Morgen Abend von 16 bis 18 Uhr, da geht's dann weiter mit die verrückten Friesen. Ja, die machen wir drehen auf den Stream rauf.
1: Man konnte es sehen.
0: Dann, wie gesagt, von 18 bis 22, dann geht's da weiter mit UI.

So, meine Lieben, das war erstmal Flamingos. Sie hatte blaue Augen. Und jetzt geht's erstmal weiter mit Gigi Anderson. Eine Nacht, die vergeht.

So, meine Lieben, ja, wie gesagt, das war jetzt Hansi Hinterseer, Bergfarm Bunden. Jetzt geht's erstmal weiter mit Helene Fischer, Atemlos durch die Nacht.

ja, im hauseigenen Chat von Radio Sunlight. Da verabschiede mich von unser Zanti. Ja, schön, dass du bei mir hier mit dabei warst. Ja, wie gesagt, im Radio Sunlight, im hauseigenen Chat verabschiede mich von unser Kati. Schön, dass du hier mit dabei warst. Schlaf gut und träum was Schönes.

So, meine Lieben, die Gruß- und Wunschbox wird jetzt geschlossen. Ja, meine Lieben, euer Tomtom nimmt jetzt keine Gruß- und Wunschbox mehr. Das Ganze noch bis 23 Uhr noch live in der mit euer Tomtom.

so, meine lieben Irrtums, weiterhin noch hier da bleiben, auch im Chat. Auch im Chat, wie gesagt, in Club.de, jetzt dann ab 22 bis 23, ab 23 bis 0 Uhr so rum. Ja, da geht's dann weiter auch mit unser Mr. Energy. Er macht jetzt dann nach meiner Sendung weiter.

0: So, meine Lieben, ja, unser Mr. Energy macht jetzt dann von 23 bis 1 Uhr für euch jetzt dann. Er geht jetzt dann nach meiner Sendung auf dem Stream für euch. Das war erst einmal Henry Valentino im Wagen vor mir. Jetzt geht's erst einmal weiter mit Hörner, Schenk mir dein Herz und das Ganze in Party-Mix. Bleib bei mir.
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Super, meine Lieben. Ja, das war für euch. Hör mir, schenk mir dein Herz. Das war ein Party-Mix. Jetzt geht's weiter mit Ibo Buklavo in Santa Nirgendwo. So, meine Lieben, ein Lied habe ich dann noch dabei, bevor das dann mein Outro kommt.

mein Lieben, das war Ivo Bugirbu in Santa Nirgendwo. Jetzt kommen wir zu meinem vorletzten Lied von meinem Outro. Ja, mein Lieben, Jürgen Magnus, eine neue Liebe ist wie ein neues Leben. Und mit dem Lied werde ich auch schon langsam verabschieden in die weite WWWs und HGs. Schön, dass ihr mir zugehört habt und weiterhin noch mit dabei seid. Jetzt danach kommt jetzt dann unser Mr. Energy für euch auf dem Stream. Und meine lieben, euer Tompkins, und wünsche euch noch einen schönen restlichen Donnerstagabend, sowie auch wünsche ich euch noch ein schönes Wochenende. Und ihr hört mich am Montag wieder von 22 bis 23. Das Ganze für euch wieder live on air mit euer TomTom.

ja, im hauseigenen Chat von Radio Dadesheim. Da verabschiede ich mich von unser Matthias, von unser Bummishexe und von meiner Wenigkeit. Im hauseigenen Chat, da wackelt die Boxen. Im hauseigenen Chat, da verabschiede ich mich auch von meiner Wenigkeit.

im Team der Radio Nordsee, im Haus einer Chat, verabschiede mich von meiner Wenigkeit. So, das war Jürgen Magnus, eine neue Liebe ist wie ein neues Leben. Jetzt kommen wir zu meinem Outro, die Oberpfälzer Spitzbum, ein Danke für die schöne Zeit.

0: So, meine Lieben, aus die Maus, meine Sendezeit ist jetzt leider zu Ende.
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0: Ja, meine Lieben, das Ganze war eine Stunde. Ich laufe näher mit euer TomTom. Das Ganze war mit in Radio Sonnleit. Mit dabei Radio Alterkessel, Radio Dadesheim, mit Tine Radio Nordsee. Und auch mit der Wackel die Boxen.

0: Ladies and Gentlemen.
1: Ja, und hier ist er jetzt für euch, euer Mr. Energy. Jetzt sage ich erstmal dem TomTom eine wundervolle Übergabe, wundervolle Sendung und wünsche dem TomTom jetzt einen wohlverdienten Modifier.

dann begrüße ich im hauseigenen Funchat bei Radio Sunlight meinen Schatz, die Sunshine und den TomTom. Im HG begrüße ich die Silvia und den Andreas. Und im Club QE begrüße ich den TomTom, meine Tochter die Roxina und meine Ehefrau die Sunshine. Dann begrüße ich Radio Alter Kessel, Radio Da Wackeln die Boxen und Radio Dallesheim. Und im HG begrüße ich natürlich auch noch den Matthias. Jetzt hört ihr mein Intro und danach habe ich dann für euch die Almpannen und wenn der Jäger statt der Zenzi.

0: Das ist er, mein charmanter Kollege, der Hansi Berger. Du, Hansi.
1: Das ist ja Wahnsinn.
0: Hansi, das Lied Hallo, ich bin's, der Hansi, ich glaube, das kenne ich schon ein bisschen länger, oder?
1: Ja, mittlerweile ist es Lied jetzt auch schon, das muss ich überlegen. Mit 6 Jahren war ich damals mit diesem Lied zum ersten Mal im Musikantenstadl.
2: Weiter geht's hier mit Ingo Instenburg und Ich liebte ein Mädchen.
1: Schon jung.
0: Oh ja, das also gibt schon eine Zeit lang.
1: Dankeschön.

0: mein Meisterwerk. Ich lieb.
1: Weiter geht's hier mit Lausburm und Resi, ich hol ihn mit meinem Traktor ab.
0: Damit auf Mars, ja, das war's.
2: Hör mir halt noch was. Ich schreibe mal der Resi, ein WhatsApp. Jungs, die hat Zeit. Holen wir's ab.
3: Jawohl,
2: packen wir's.
3: Auf geht's.
4: Endlich.

0: Weiter geht's hier mit Traktor vor mir mit Bruno und Anja.
1: Ist das nicht Bauer Bruno und seine Anja?

0: Ja, ja, ja. Blaue Augen, blondes Haar.
1: Weiter geht's hier mit Jason Rie, mit Jason Remix und Alt wie ein Baum.
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Ja, und jetzt hat mir hier ein Wunsch ereilt von unserer Tochter, der Roxina. Und sie hat zu mir gesagt, wir sollen ein Lied raussuchen, wo sie sagt, für uns beide, jetzt habe ich das Lied hier. Jetzt habe ich hier Sarah Zucker und Wenn's Liebe ist. Ja, mein Schatz, das ist von unserer Tochter, unserer Roxina.

0: Ja, und weiter geht's hier mit Simone, Charlie Brunner und Felix Gaude.
1: Gott, Gott, Gott, aua, aua!
0: Und wir sind alle über 40.
2: Wir

0: selbst was los.
1: So, jetzt habe ich mal das Lied für meine Sie ist jetzt hier. Tobi und Mozart. Damit verabschiede ich mich im Haus eigene Pfannenstedt bei Radio Sunlight. Von meinem Schatz der Sunshine. Im HG verabschiede ich mich von dem Andreas, von der Silvia. Im Club G verabschiede ich mich von meiner Ehefrau, der Sunshine. Dann verabschiede ich mich noch von dem Matthias. Und damit sage ich auf Wiedersehen im Radio Sunlight, im Radio Alter Kessel, im Radio der Wackeln die Boxen und im Radio Dallesheim. Wenn ich das nächste Mal auf Sendung bin, schaut in den Sendeplan. Bis dahin, euer Mr. Energy.

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